0: Sorry. 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
2: Guten Tag.

Nervöse Energie at its best, das war ein Omni hier im Miserable Monday, ein Trio aus Atlanta. Der Song heißt Exacto, kommt vom vierten Album der Band, das heißt Souvenir. Das ganze Album ist so frickelig, hat mir gut gefallen, ist frisch draußen. Jetzt letzten Freitag erschien auf Sub Pop und das hier, das ist neu aus Berlin. Buhai heißt das Projekt, Kopf davon ist Miriam Killic, die kennt man von anderen Projekten auch, Cuckoo zum Beispiel. Das ist neue Musik von Buhai. Kein böses Wort.

Ich bekomme irgendwie total Bock auf so ein Stück Kuchen bei dem Song. So Kuchen und sitzen und so ein bisschen klein Cappuccino dazu trinken. Wunderschöner kleiner Song. Kein böses Wort heißt der. Kommt von Buhai. Frau Miriam Killet macht jetzt hier keine Gefangenen mehr. Es ist einfach nur eine gute Zeit. So habe ich das Gefühl. Und es ist ja auch richtig so. Genug böse Wörter da im Umlauf. Immer nur schlechte Laune. Wirklich cool. Sehr, sehr tolle Vocals. Gefallen mir immer bei Miriam. Viel Platz auch in dem Song. Ist gut.

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Jetzt aber erstmal wieder Musik. Wir gehen nach Österreich zu einer Künstlerin, die hier immer mal wieder aufploppt. Am 8. März erscheint ihr Debütalbum. Miniano wird das heißen. Ich habe das schon da liegen. Die netten Leute vom Label, von Ink Music aus Wien, die haben mir das schon geschickt und ich bin wirklich hin und weg. Es ist ein richtig cooles, richtig frisches und kräftiges Album. Gerade eben war die Künstlerin noch mit My Ugly Clementine in Deutschland auf Tour. Sie heißt Rahel und das ist ihre aktuelle Single, Krütze.

absolute Rockhymne. Wow, so cool, frisch, die Stimme ist fantastisch. Ich bin dolle Fan von Rahel. Grütze heißt der Song, die letzte Single vorm Album-Release. Das Album kommt, wie gesagt, am 8. März. Miniano wird es heißen. Erscheint, habe ich auch schon

gesagt, bei den netten Kolleginnen und Kollegen von Ink Music in Wien. Grüße gehen da raus. Grütze, ein Song natürlich über Emanzipation und das ewige alte Streitthema des Putzens. Ja, ich freue mich wirklich, oder ihr solltet euch auf das Album freuen. Ich habe schon gehört, es ist wirklich fantastisch. Ich bin mit Rahel auch in Kontakt und vielleicht bekommen wir das auch in den nächsten Wochen oder Monaten hin, dass sie hier mal in der Sendung vorbeischaut und mir ein kleines Interview machen. Das wäre toll. Mal schauen. Rahel aus Wien war das mit Grütze und damit gehen wir rüber nach Leipzig. Meine kleine Heimat hier. Und das ist, wir wechseln so ein bisschen die Stimmung. Es ist eine Band, von der wir eine Weile nichts gehört haben. Und jetzt auf einmal, da kam eine neue Single und die Ankündigung ihres Debütalbums. Das Album heißt, die Band heißt Das Feuilleton. Das Album wird heißen Ab morgen bin ich unpolitisch. Das erscheint am 15. März. Und das hier, das ist die aktuelle Single davon. Die heißt Seemann.

Das ist so einer dieser Songs, die man, wenn man ihn gehört hat, dann direkt nochmal hören muss, damit das überhaupt irgendeine Art von Sinn ergibt. I mean, what the fuck's going on? Aber ist echt geil. So düsterer, schwerer, angsty Post-Punk, den man jetzt irgendwie nicht so richtig versteht, aber trotzdem gut findet. My kind of music. That's what I'm saying. Das Feuilleton waren das mit Seemann, die aktuelle Single vom kommenden Album Ab morgen bin ich unpolitisch. Erscheint, wie gesagt, am 15. März. Bin gespannt. Ich glaube, sie haben noch so zwei, drei andere Singles. Ich bin gespannt, wie das Album wird. Ich habe sie live gesehen letztes Jahr. Ich glaube, es wird alles so in die Richtung gehen. Die Band geht dann auch auf Tour, eine riesenlange Liste, die findet ihr auf der Instagram-Seite der Band, da heißen sie auch das Feuilleton. Sie sind auf Tour zusammen mit der Band, wo ich immer nicht so richtig weiß, wie man sie ausspricht, Kletze? Irgendwie sowas. Jedenfalls das Projekt von Tobias Siebert, der, wenn ich das richtig verstanden habe, dieses Album von das Feuilleton auch produziert hat. Da wäscht eine Hand die andere. Sehr gut. Wir machen weiter. Das hier ist Something Old, aber nicht so old, wie man jetzt meinen könnte, wenn man das hört. Das ist aus dem Jahr 2021. Lou Hater heißt die Musikerin. Das Album heißt Private Sunshine und der Song Time Out of Mind.

so cool wie, ist fast schon zu viel. Lou Hater, Time Out of Mind, ach dieses Prince Gitarren-Solo da jetzt am Ende, wirklich richtig gut. Lou Hater aus London, DJ, Musical Director and Musician, steht auf ihrer Homepage. Das Album aus 2021, Private Sunshine heißt das, ist genau auch die ganze Platte, die läuft so durch, ist wirklich richtig gut. Empfehle ich euch sehr, wenn ihr das nicht schon kennt. Mir ist es irgendwie letztens über den Weg gelaufen und ich hatte zwar ihren Namen so im Kopf, aber konnte dann nicht so richtig was damit anfangen und hab's dann gehört und dachte, oh mein Gott, richtig gut. Ich habe noch einen Song, bevor wir rübergehen zu den Twins in Color. Die sind nämlich hier zu Gast und sitzen auch schon am Tisch. Wir hören aber erstmal noch einen Song und zwar von Moll Sullivan. Moll Sullivan, Musikerin, schreibt man M-O-L Sullivan. Die haben wir in der letzten Folge schon gehört und ich werde nicht aufhören, sie zu spielen, bevor ihr euch nicht, weil ich hatte euch das eigentlich als Hausaufgabe aufgegeben, bevor ihr euch nicht das aktuelle Album von ihr angehört habt. Goose heißt das, ist im Januar erschienen, ist bei mir definitiv jetzt schon in der Liste Album des Jahres 2024. Es ist so toll, es ist so vielseitig, es ist teilweise Weird Pop und Weird Folk, aber dann auch wieder mit ganz viel Platz und dann klingt es so ein bisschen nach Kate Le Bon. Ich glaube, da hat sie sich auch so ein bisschen dran orientiert, Mo Sullivan, eine Musikerin aus Cincinnati in Ohio, und um mal so die Bandbreite zu zeigen, die sie auf diesem Album abbildet, hören wir jetzt noch einen Song, der eher so ein bisschen poppiger ist. Eggshells heißt der, und danach, wie versprochen, gehen wir direkt rüber zu den Twins in Color.

0: Eternal Cigarette Break war das von Twins in Color, Leipziger Band Twins in Color. Und wie angekündigt, sind zwei Drittel der Band heute hier zu Gast im Miserable Monday. Wobei zwei Drittel eigentlich gar nicht so richtig Sinn ergibt. Denn wenn sie Twins wären, dann wären sie eigentlich nur zu zweit. Eigentlich sind sie auch zu dritt. Früher waren sie zu viert auch mal. Ganz am Anfang wart ihr zu zweit. Und jetzt seid ihr auch zu zweit da. Es ist mega kompliziert. Wir versuchen das jetzt so ein bisschen aufzudröseln. Herzlich willkommen, Tinio und Erik von Twins in Color.
1: Hallo.
2: Hallo.
0: Wie geht's euch?
1: Gut, bisschen aufgeregt.
0: Ihr seid aufgeregt?
1: Ja, schon.
2: Wir sind immer aufgeregt. Das ist genau unser Ding.
0: Ja. Aber das ist doch jetzt auch nicht das erste Interview, oder? Ihr seid doch schon, seid bestimmt schon ein bisschen routiniert in der ganzen Sache, oder?
2: Also es gab schon ein paar Interviews, aber wir lernen irgendwie nie draus.
0: Wobei ich finde immer meine Seite aufregender, weil ich dann denke so, also ihr müsst ja nur das beantworten, was ich frage und ich muss mir das ja ausdenken und dann will man ja auch gemocht werden von den KünstlerInnen und so. Ich finde die Seite immer ein bisschen aufregender als die andere. Vielleicht müssten wir mal die Seiten tauschen. Vielleicht machen wir es einfach jetzt schon. Fragt mich doch einfach mal. Nee, machen wir nicht. Schön, dass ihr da seid. Habe ich das grob richtig zusammengefasst? Ihr seid jetzt zwar zu zweit, ihr seid eigentlich zu dritt, eigentlich war da mal auch zu viert irgendwie und so ist eure Konstellation irgendwie.
1: Ja, ich war sogar mal zwischendurch alleine.
0: Wirklich?
1: Ja.
0: Oder warst du der Twin, der einzelne Twin?
1: Ja.
0: Ja, okay. Ja, ja gut, es ist auch das erste Mal jetzt hier, dass zwei Gäste bei mir sitzen im Studio, weil der Raum ist relativ klein und ihr musstet sogar ein eigenes Mikrofon mitbringen irgendwie, damit wir das hier auf die Beine stellen können. Vielen Dank dafür. Eternal Cigarette Break, das ist ein Song, den ihr am 26. Januar rausgebracht habt, zusammen mit einem anderen Song, Hit by Another Iceberg, erschienen auf All My Ghosts. Grüße gehen da raus an den Nils. Das ist so der erste Schwung an neuer Musik, der gekommen ist nach der letzten EP in Event of Moon Disaster. Habt ihr jetzt nicht lange gewartet irgendwie so, oder? Kam dann so eins nach dem anderen direkt wieder eine Doppelsingle raus?
2: Naja, ein gutes Jahr war ja schon Zeit.
0: Ja. Yeah.
2: Also eigentlich wollten wir auch schon viel früher releasen. Genau, wir haben uns einfach gedacht, hey, da sind ja noch so ein paar Sachen. Wir arbeiten jetzt auch schon gleichzeitig irgendwie am neuen Album dran. Da sind noch ein paar Sachen, die sind offen, die passen aber irgendwie nicht da drauf. Lass die einfach mal rausschmeißen und gucken, was passiert.
0: Hm. Ich habe aber so das Gefühl, auch wenn man sich den Katalog von euch anguckt, irgendwie, dann macht ihr das schon immer irgendwie so. Also es ist schon, kommt schon sehr regelmäßig in Abständen, kommen so EPs und dann wieder Singles und so. Also ihr seid ja schon echt busy dran, oder?
1: Ja, weil es so schön ist. Es ist einfach so schön, Musik rauszubringen und zu gucken, wie die, man lässt die dann so gehen in die Welt und dann guckt man, wie es funktioniert, ob es den Leuten gefällt. Es ist ein cooler, sehr aufregender Moment.
0: Ich wollte gerade sagen, aufregend ist es auf jeden Fall, oder? Weil es gehört ja dann einem nicht mehr nur selber, sondern man gibt es so ab und hat dann keine Kontrolle mehr drüber. Aber wie fühlt sich das an? Also auch jetzt so nach der letzten EP oder so die Doppelsingle, da ist man dann am Abend vorher wahrscheinlich doll aufgeregt und dann guckt man, was, wie viel es hören oder checkt man dann immer Insta oder die Spotify oder seid ihr da einfach, nee, ihr guckt dann gar nicht so?
1: Also wenn ich ehrlich bin, gucke ich schon sehr oft rein. Ja. Ich weiß nicht, wie ist es bei dir?
2: Ja, also es gehört schon so ein bisschen mit dazu. Ist jetzt nicht so mega angenehm, aber ja, irgendwie ist es doch sehr, sehr aufregend. Man checkt das schon auch ab.
0: Ja, und also ich habe immer so das Gefühl bei euch, ich glaube, andere Bands machen viel mehr auf Social Media und sind da irgendwie präsenter und sowas, aber auf was man sich eben bei euch verlassen kann, ist, dass da regelmäßig einfach was kommt. Also ihr habt so das Gefühl, das, was ihr rausbringen wollt, ist gar nicht unbedingt so das vierte Reel der Woche oder sowas, sondern es ist einfach voll die Musik. Und wie geht denn ihr damit um? Also dass man muss das ja dann trotzdem als Band oder als Künstlerin immer wieder bespielen heutzutage, damit man nicht untergeht oder so. Aber ist das was ihr dann trotzdem auch gern macht oder ist das was hinten runterfällt, weil es einfach nichts mit der Musik zu tun hat oder so? Oder wie sind da so eure Herangehensweise?
1: Naja, Insta macht Leo ganz viel, die heute nicht da ist. Und ich habe das Gefühl, Leo macht es nicht so viel aus, oder? Die ist, glaube ich, auch viel aktiver. Ich glaube, Insta ist unser aktivster Kanal, weil das halt einfach Leo bespielt. Und ich mache Facebook.
0: Okay, für die Boomer. Noch, oder?
1: Also man darf Facebook nicht unterschätzen. Jetzt klinge ich irgendwie, wie ein Boomer, aber da passieren manchmal verrückte Sachen. Okay. Also zum Beispiel hat ja der Taz Pop-Blog über uns geschrieben und dieser
0: Christian
1: Kontakt.
0: Christian Ihle, oder?
1: Der Kontakt kam über Facebook. Der hat mich über Facebook angeschrieben.
0: Ah, ja.
1: Also, genau, und da, Ja, also ich schreibe eigentlich gern so diese Texte. Also eigentlich finde ich das gut, aber es fällt dann doch irgendwie immer mal hinten runter, gerade wenn jetzt viel so Release-Stress los ist. Da muss man ja an tausend Sachen denken und dann noch nebenbei arbeiten gehen und so. Und da bin ich einfach manchmal platt und vergesse es dann.
0: Mhm.
1: Und dann kommt die eine Nachricht mit dem Inhalt bei Insta einen Tag vorher und ich ziehe dann bei Facebook einen Tag später nach oder so.
0: Ja. Ja, es ist wahrscheinlich auch, es ist nochmal so ein Job neben dem eigentlich Musik machen, so, ne? Irgendwie, den man so, wie muss man das sich vorstellen bei euch, so den Schreibprozess? Also seht ihr euch als Band jetzt dann irgendwie mehrfach die Woche oder so? Oder macht ihr das jeder für sich alleine so zu Hause und dann bringt ihr das einmal zusammen? Oder sind das eher so Sessions, dass ihr sagt, wir machen mal eine Woche alle irgendwie in einem Studio und dann bauen wir was zusammen oder sowas? Oder wie funktioniert das Songwriting dann so bei euch?
2: Also grundlegend, wir haben einen festen Termin der Woche.
0: Welcher Tag ist das?
2: Gut, dass du nachfragst. Natürlich der Freitag.
0: Ah ja.
2: In der Hoffnung, dass man ja dann doch ein bisschen länger machen kann.
0: Ja.
2: Genau, das ist unser fester Termin, an dem wir auf jeden Fall auch irgendwie festhalten. Und das Songwriting an sich, ich würde sagen so 80% kommt schon von Erik.
0: Mhm.
2: Der Rest dann eher von Leo. Das passiert dann irgendwie zu Hause.
0: Mhm.
2: Bei Erik ist es aber auch so, dass da wahrscheinlich noch hunderte Sachen irgendwo verteilt rumliegen. Deswegen können wir auch so relativ schnell mal rausballern.
0: Ja.
2: Genau, und das wird dann irgendwie intim im Proberaum vorgestellt.
0: Ja.
2: Manchmal gibt es da schon irgendwie einen Hintergrund zu oder irgendwie eine Idee, wie sich das weiterentwickeln soll. Und dann wird einfach dran gebastelt.
0: Mhm. Okay, ich habe das eingangs gesagt, ihr wart auch zu viert, ne? Also ich glaube, bis letztes Jahr ist das noch so gewesen, also eure letzte EP, da wart ihr, glaube ich, noch zu viert unterwegs, ne?
1: Also Johanna ist da schon noch drauf zu hören gewesen, Aber gespielt haben wir, glaube ich, letztes Jahr nur ein, war das überhaupt letztes Jahr?
0: Ich glaube, den Release,
1: Jahr?
0: Den habt ihr zu viert gespielt, ja. Den habe ich gesehen.
1: Und Das war so das Letzte und dann haben wir noch diese Mimikry-Session gemacht, Wo wir nochmal so eine Live-Session aufgenommen haben mit Johanna und das war dann so der Abschied.
0: Ja. Hat sich dementsprechend dann auch was so in eurer Dynamik als Band geändert oder auch was das Songwriting betrifft oder sowas? Also, ich kenne das so von vielen Bands so. Ich war auch mal in einer Band, wo dann so eine Person ausgestiegen ist und dann war das irgendwie auch das Ende der Band. Das ist jetzt bei euch nicht gewesen. Vielleicht auch, weil du warst schon mal alleine, ihr wart schon mal zu zweit. Also, diese Dynamik in der Band ist ja scheinbar schon immer irgendwie da gewesen. Aber hat das was mit der Band jetzt auch gemacht, dass ihr dann auf einmal nur noch zu dritt wart?
1: Irgendwie ja, also so also was jetzt Songwriting betrifft, hast du recht, ich glaube, da hat sich nicht so viel geändert, weil Leo und ich schreiben einfach Songs, die bringen wir in die Band.
0: Hm.
1: Wir mussten, oder besser gesagt, Tinio musste für viele Sachen technische Lösungen finden, weil wir einfach weniger Hände in der Band hatten, die Instrumente spielen konnten. Deswegen kommen manche Sachen jetzt live dann vom Band sozusagen. Na, und ich würde auch sagen, auch persönlich, also drei Leute, wir sind irgendwie näher zusammengerückt dadurch. Mhm. Ich finde es irgendwie noch mal enger, unser Verhältnis. Ja, weiß nicht.
2: Ja, würde ich so zustimmen.
1: Ja, okay.
0: Aber es ist ja dann irgendwie ein ganz positiver Ausgang dafür, dass dann, und ihr seid ja auch nicht im Streit jetzt auseinandergegangen oder sowas, so wie ich das zumindest von als Außenstehender irgendwie gesehen habe. Oh, ihr guckt mich gerade so an, als ob das alles.
1: Naja, also okay. Ohne Differenzen lief das nicht ab. Ja. Also ich glaube, ich würde es so zusammenfassen, das kam ein Punkt, an dem Leo, Tinio und ich gesagt haben, wir wollen weit nach vorne, wir wollen versuchen, wie weit wir kommen mit dieser Band.
0: Ja.
1: Und Johanna war eher so, also hatte beruflich irgendwie viel zu tun und so weiter. Und das ging so ein bisschen auseinander.
0: Mhm.
1: Und das haben wir versucht, eine Weile noch irgendwie durch viele Gespräche zu lösen oder so, aber es ging einfach nicht.
0: Mhm.
1: Und das war schon auch mit Streitgesprächen verbunden. Okay.
0: Ja gut, dann kommt man wahrscheinlich nicht drum herum, aber wie ist das denn generell? Also ihr habt ja auch beide Jobs, ne? Und ihr seid irgendwie aktiv mit der Band und so. Wie ist denn das generell so? Also man muss dann ja schon irgendwie Prioritäten setzen und dann viel Kompromisse. Man wird nicht jünger und hat vielleicht auch noch andere Sachen irgendwie zu tun. Also wie kriegt ihr das alles unter einen Hut denn so? Wenn du jetzt auch sagst, wir wollen nach vorne und ihr habt ja auch einen großen Output. So, ne?
1: Naja, ich würde schon so zusammenfassen, dass es halt scheiße ist. Also es ist schrecklich, viel Energie. Also ich mag meinen Job, aber viel Energie dafür aufzuwenden und zu sehen, wie viel bei der Band liegen bleibt.
0: Mhm.
2: Aber es ist cool. Also wir sprechen auf jeden Fall auch oft drüber und wir haben für uns alle irgendwie gesagt, dass Band eine sehr, sehr hohe Priorität für uns alle irgendwie im Leben hat. Und so versuchen wir das irgendwie auch auszurichten. Also wir arbeiten jetzt alle Teilzeit. Mhm. Ich hoffe, das bleibt auch so. Und
0: im Sinne von niemand muss mehr arbeiten, oder?
2: Genau.
0: Ja.
2: Und wenn sich irgendwas ergibt, sei es jetzt irgendwie ein Auftritt oder doch vielleicht eine kleine Tour oder so, dann können wir eigentlich meistens irgendwie auf die anderen Menschen bauen, dass es klappt, dass wir Zeit haben. Also wir versuchen es schon so einzurichten.
0: Mhm. Ja, muss man dann auch, ne? Irgendwie. Kommen wir nicht drum rum. Wir hören mal noch einen Song, und zwar hören wir die zweite Single, die ihr rausgebracht habt. Hit by, in Klammern, An Other Iceberg. Die Klammern, weil es schon mal eine erste Version von dem Song gab. Das ist eine Fortsetzung von einem Lied, was ihr schon mal ganz früh rausgebracht habt. Da frage ich mich natürlich, welchen Eisberg haben wir denn jetzt schon wieder gehittet? Also warum brauchen wir jetzt hier eine zweite Version davon? Was ist los?
1: Wollen wir das noch besprechen vor dem Song?
0: Du schießt los, ja. Oder ist es so lang, dass wir erstmal den Song hören sollten? Nee, mach mal jetzt.
1: Okay. Die erste Version, Hit by an Iceberg, kam raus auf der EP They Haven't Built the Ships We Need. Und eigentlich ist diese EP nur entstanden, weil wir Demos aufnehmen wollten. Wir wollten einfach ein bisschen was festhalten und dann was mehr draus machen und haben uns dann aber in diesen Sound von diesen Demos einfach verliebt und gedacht, hey, das ist cool, wir wollen das irgendwie teilen. Und war aber von vornherein klar, das sind Demos, wir bringen Demos raus und aus den Liedern kann später noch was ganz anderes werden. Und das ist einfach passiert.
0: Und dann ist es einfach passiert. Wir hören mal rein. Hit by Another Iceberg von Twins in Color.

0: Ihr hört den Miserable Monday mit mir, Martin Hommel, zu Gast heute in der Sendung. Tinny und Erik von Twins in Color aus Leipzig. Tinny und Erik, seid ihr noch da?
1: Ja, hallo.
0: Hallo. Sehr gut. Gerade eben, das war Hit by Another Iceberg, die zweite Single, die als Doppelrelease am 26. Januar auf Oh My Ghosts erschienen ist. Ich habe gestern nochmal so ein bisschen durch die ganzen Sachen durchgehört, die ihr so veröffentlicht habt. Und ich finde so, dass es relativ schnell hat sich so ein Stil bei euch eingeschlichen. Also es ist immer so ein bisschen 80s, minimalistisch und kühl, vielleicht auch ein bisschen schüchtern und so. Und was mich, nicht nur, ihr brecht da auch links und rechts mal aus gerne irgendwie so, es ist so ein bisschen weird Folk und Pop und sowas. Was mich aber tatsächlich immer abholt, ist, dass ihr so eine Verliebtheit für Melodien habt irgendwie. Also ihr seid am Ende auch Popper irgendwie. Und manchmal ist es so, dass es so eine Gesangslinie ist oder ein Instrumentalpart oder jetzt hier pfeift dann auch einfach mal jemand die Melodie so, ne? Und ich glaube, das ist es, das, was es für mich so ausmacht, wo ihr mich bekommt, weil ihr so diese, so sehr viel Wert für die Melodien oder auf die Melodien legt. Und ich habe mich dann so gefragt, ob ihr das auch so seht, ob euch das wichtig ist oder ob das einfach so passiert oder wie ihr generell zu dieser Art von Musik, die sich ja schon durch die Releases durchzieht, wie ihr dazu gekommen seid, ob ihr da irgendwann mal drüber gesprochen habt oder ob das einfach so passiert ist und ihr seid jetzt die Band, die so klingt, sage ich mal.
1: Mhm.
0: Gute Frage, ne?
1: Also ich glaube, ja, das ist eine sehr gute Frage, aber erstmal auf jeden Fall schön, dass wir dich damit abholen.
0: Ja.
1: Das freut mich. Ja, ich glaube, ich bin der größte Popper in der Band, oder? Würdest du das unterschreiben?
2: Ich weiß es nicht. Ich würde dich nicht als Popper bezeichnen.
1: Also ich habe schon auch noch ein paar Sachen in der Schublade, die ich euch nicht, gezeigt habe, weil ich mich nicht traue, weil es zu poppig ist. Also ich glaube, ich höre halt unendlich viel Musik. Ich habe ganz früh damit angefangen. Ja. Ich habe in den 90ern ganz viel auch so Happy Hardcore-Techno-Musik gehört.
0: In den 90ern?
1: Ja.
0: Wie alt bist du denn?
1: Als Kind, ich bin 89 geboren. Also ich habe das als Kind sozusagen so.
0: Ja, du hast in den 90ern schon Techno gehört.
1: Ja, auf jeden Fall. Mein Nachbar war ein bisschen älter als ich und der hat mich da versorgt mit Kassetten. Ja. Und auf jeden Fall, ich glaube, ich habe das einfach total verinnerlicht. Also ich komme da auch gar nicht raus aus dem Pop-Schema und aus diesen Melodien einfach. Mhm. Und ich finde es aber schön. Also ich freue mich darüber, dass so viele Melodien einfach aus mir rauskommen. Mhm. Wo genau die herkommen, weiß ich nicht. Mhm. Die ereilen mich einfach. Genau, das so zu den Melodien. Und da ich halt viele von unseren Songs schreibe, ist halt ganz viel Melodie einfach drin. Wobei ich sagen würde, Leo ist schon auch, die schreibt schon auch eigentlich poppige Melodien. Ja. Eigentlich schon, ja. Eigentlich, ja, und ja, die SongwriterInnen in unserer Band sind halt Popper.
0: Ja. Aus welcher Ecke kommst du dann, Tinio?
2: Eigentlich alles durchweg. Also ich habe auch relativ viel Techno gehört. Habe jetzt aber so in letzter Zeit so meine Liebe für Wave gefunden. Ja. Also schon eher so die elektronische Synthi-Richtung.
0: Ja. Und das hört man ja aber auch bei euch im Grunde. Also zumindest so die Stimmung dieser Richtung, glaube ich so, oder?
2: Ja, also das haben wir zumindest versucht jetzt mit der letzten EP so ein bisschen rüberzubringen. Mhm. Und ich glaube irgendwie auch so diese Mischung, also so diese Pop-Melodien stehen vielleicht so für das Liebevolle. Und dann soll aber auch immer noch so ein bisschen Schmutz trotzdem dabei sein, um sich dann doch so wieder so ein bisschen Ambivalenz reinzubringen.
0: Und ich würde so gerne weitergehen, weil ich glaube, die Popmelodien, die das Schöne da reinbringen, stehen ja auch irgendwie dann zum Inhalt der Lyrics irgendwie, also im Gegensatz so. Und ich finde jetzt auch bei den zwei Releases, also ne, Eternal Cigarette Break ist so ein Song, wo es darum geht, dass man sich für immer mal rausnehmen kann und auf den Pausenknopf drückt und nicht mehr in diese verrückte Welt zurück muss. Hit by Another Iceberg. Am Ende ne, treffen wir ja auch permanent auf Eisberge, beziehungsweise gucken, wie die Eisberge da hinschmelzen. So irgendwie, also ist das schon auch, ist das was, was euch bewegt und was ihr dann durch die Musik irgendwie, also vielleicht ist es auch an dich so, als Songwriter dann da reinbringen wollt oder damit verarbeiten wollt irgendwie?
1: Was jetzt genau?
0: Ja, so weltliche Themen, also so Themen, die uns irgendwie beschäftigen. Und also wird es nicht mal nur wie hier in Sachsen mit einer riesengroßen rechten Wahl, die jetzt, oder so, also, ne, eine riesengroße AfD-Scheiße so, aber auch so generell so Themen, die. Also weil gefühlt für mich ist so die Welt in den letzten 4 Jahren, hat die so an Leichtigkeit verloren. So, ne? Und ich weiß nicht, ob ich das jetzt aus den Songs jetzt irgendwie, ob ich das so reininterpretiere, aber so diesen Eternal Cigarette Break einfach mal raus und einfach mal das nicht alles mitzubekommen, das finde ich, ist so ein Bild, was ich mir auch wünschen würde.
1: Mhm. Auf jeden Fall, also ich finde schon, dass ich, also ich merke oft erst viel später, worum es in dem Lied geht. Mhm. Der Text kommt erstmal und dann merke ich irgendwann, ah, das wollte ich damit sagen, und ich erkenne schon viele Sachen wieder, viele Anspielungen auf die Welt und so. Ich leide sehr darunter, wie es um die Welt gerade steht. Und ja, das fange ich irgendwie ein und versuche es aber auch oft aufzubrechen, dann durch so einen düsteren Humor. Weiß nicht, ob das bei dir angekommen ist. Ich gebe mir jedenfalls Mühe.
0: Ja, vielleicht über die Musik, so eben, weil diese Popmelodien dann im Gegensatz dazu immer so zu nett sind. Also.
1: Ja. Mhm. Und ich, das Ding ist aber, dass es, glaube ich, bei mir schon immer so war. Also ich schreibe schon ganz lange Songs und habe aber das Gefühl, dass jetzt vielleicht die Zeit ist, also in die das ganz gut reinpasst. Ich weiß es nicht.
0: Mhm.
1: Ja.
0: Okay. Ich bin auf jeden Fall Fan und ich habe euch leider letzte Woche verpasst bei eurem Auftritt. Ich wollte eigentlich kommen, aber wir haben eben schon mal off-Mic drüber gesprochen, wie das ist, wenn man immer älter wird und dann Freitagabend doch nicht mehr rauskommt. War es ein Freitagabend?
1: Ja, es war wirklich Freitag.
0: Ich dachte so, nee, ich schaffe das heute. Nee, ich wohne irgendwie 2 Minuten Fußweg vom noch besser Leben. Ich dachte so, nee, ich kann halt nicht. Da muss man dann auch ehrlich zu sich sein. Aber ich habe euch auch schon oft gesehen und ich glaube, es war auch nicht die letzte Chance, euch in Leipzig zu sehen. Habt ihr Konzerte geplant in nächster Zeit, die wir schon spoilern können?
2: Ja, also das nächste steht jetzt in Freiberg an.
0: Erzgebirge.
2: Richtig.
0: Wow.
2: Das erste Mal Erzgebirge für uns.
0: Ich komme aus dem Erzgebirge. Vor allem die Hamid, wie man im Erzgebirge sagt, meine Heimat.
1: Der Hamid.
0: Vergasst eure Hamid nicht, hat mein Sportlehrer immer gesagt.
2: Ja. Okay, ich hoffe, da liegt Schnee.
0: Ja.
2: Genau, und dann folgen noch 4 Konzerte. Hast du die Daten eventuell im Kopf?
1: Also wir begleiten Umschat, das ist eine Berliner Band, als Supportband ein Stück weit auf ihrer Tour und beginnen am 28. Februar in Dresden im Ostpol. Dann kommen wir nach Leipzig zurück am 29. spielen in der Ilse.
0: Ja.
1: Und dann am 1. März spielen wir in München im Miller Club.
0: Ja.
1: Und in Stuttgart weiß ich nicht. Also am 2. März spielen wir dann in Stuttgart, aber da weiß ich jetzt gerade nicht, wie der Laden heißt.
0: Findet man bestimmt alles im Internet. Ihr seid auf Instagram, da kann man euch folgen. Twins in Color heißt ihr da. Ihr könnt aber auch bei Bandcamp, die ihr jetzt hört, könnt ihr bei Bandcamp einkaufen. allmyghostslipsia.bandcamp.com. Das ist die Seite, wo es euren Stuff gibt. Hey, vielen Dank, dass ihr da wart. Ich drücke euch die Daumen. Ihr habt auch schon ein bisschen angeteasert, ihr arbeitet an einem neuen Album.
1: Mhm.
0: Gucken wir mal, was daraus wird. Halt ein Auge drauf. Vielen Dank, dass ihr da wart.
1: Danke, dass wir hier sein durften.
2: Ja, danke auch dir.
0: Ciao.
1: Ciao.
0: Das war mein Gespräch mit Twins in Color. Vielen Dank nochmal an Tinio und an Erik, dass sie sich Zeit genommen haben und vorbeigeschaut haben. Das war auch der Miserable Monday für diese Woche, Folge 115. 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Wir hören uns wieder am 4. März. Da besucht mich Philipp von der Band Old People hier aus Leipzig. Und zum Schluss hören wir noch einen Song vom 2. Album von Brittany Howard. Das Album heißt What Now? Ist, ich glaube, vor 2 Wochen rausgekommen. Ich habe es die letzte Woche sehr viel gehört. Ich finde es wirklich sehr schön, ist ein cooles Blues-Rock-Album im weitesten Sinne und wir hören den Song Every Color Blue davon. Und bis dahin, die nächste Folge, wie gesagt, am 4. März. Passt gut auf euch auf und ciao.

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1: Das Geschichtenerzählen ist eine der schönsten Sachen, die wir Menschen machen. Und das in die jeweilige Kunst zu legen, ist eine ganz wunderbare Sache.
2: Sagt Stefan Götsch alias Heinbach in der vierten Folge der zweiten Staffel des Teleskop-Podcasts. Auch diese Folge zeichneten wir in Verbindung mit der Teleskop-Radios-Konzertreihe auf. Eine Konzertreihe für experimentelle Musik und Visuals. Aufführungen, die im UT Connewitz in Leipzig 2022 stattfanden. 2023 soll die Reihe weitergeführt werden. Der in Berlin ansässige Komponist und Performer elektronischer Musik, Heinbach, bewegt sich an der Grenze zwischen Ambient, Experimental und Beat. Charmant erschafft er wechselnde Klanglandschaften, hörbar fasziniert von elektronischen Texturen und Clustern. Heinbach ist ein Tüftler. Er probiert aus, sucht und verarbeitet unterschiedlichste Aufnahmen auf ganz unterschiedlichen Wegen. Wir redeten über Strukturen, die es braucht, um im Fluss zu bleiben, aber auch über die nötigen Freiheiten, um dem Facettenreichtum von experimenteller Musik zu begegnen. Wie man sich sein kindliches Staunen bewahrt, sich nicht an Gewohnheiten festhört, sich gekonnt dem Besten aus analog und digital bedient, beschreibt Heinbach mit dem Begriff Breitband. Wie weitreichend eine Suche, das Dokumentieren derer, aber auch das Dazwischen sein kann und wie man im richtigen Moment aus dem Pool der musikalischen Experimente schöpft, zeigt Heinbach auf seiner aktuellen Veröffentlichung Syncat Studien, sowie live und auch in seinem Videoreihen zu Tonbändern und besonderen Klangerzeugern. Mein Name ist Sebastian Bode von Teleskop. Viel Spaß!

Ich war 15 Jahre und ich stand zum ersten Mal auf der Bühne mit der Schulband auf einem Battle of the Bands im E-Werk in Freiburg. Und ich habe ein H gespielt, ein B, ein Fis und ein F. Und das dann immer schneller, immer schneller, immer schneller, immer schneller. Und dann hat der Drummer gemacht und hat dann langsamer den Beat gespielt, als er ihn eingezählt hat. Aber ab dem Moment wusste ich halt nichts mehr. Ich habe nur gedacht, das ist ja der Hammer. Und ich bin dann runter von der Bühne gegangen und gedacht, was war das? So, und das war der Moment, ich habe, das ist das, was ich mein Leben lang machen will. So, auf der Bühne stehen, Musik machen, ist das Allertollste mit den eigenen Sachen. Ich war so, so glücklich. Und von dem Moment habe ich halt mir gedacht, ich will Musik machen und ich will Musik machen, um mehr Musik zu machen. Das heißt, ich habe gedacht, ich will in allen Bereichen, ich habe immer schon gewusst, das ist was total Idiotisches, Musik zu machen, weil es ist so unwahrscheinlich, dass man in irgendeiner Form damit was erreicht. Aber ich habe gedacht, wenn ich mich breit genug aufstelle, wenn ich viel genug Dinge mache, dann wird das schon funktionieren, weil das Ziel ist, Musik machen, um mehr Musik zu machen. Und deswegen habe mich halt alle Prozesse interessiert. Aufnahme, Recording, Komposition, Arrangieren, alles. Ich wollte alles wissen und in allen Bereichen irgendwas machen. Und ich habe auch als Fingerübung in allen möglichen Genres halt geschrieben und komponiert, weil im Prinzip ging es mir damals auch primär einfach um den Akt des Musikmachens und sekundär um den, was man so künstlerischen Ausdruck nennt. Weil ich habe einfach Freude, ganz simpel Freude am Musikmachen. Und jetzt ist das auch immer noch so. Ich finde, das reine Musikmachen ist das absolut Spannendste. Da können immer tolle

Ich habe halt unglaublich gerne Computerspiele gespielt. Und zwar meistens auf Amiga 500, C64. Und dann hatte ich auch Klavierunterricht und Tennis. Musste auch Tennis machen. Tennis habe ich keinen großen Spaß gehabt, niemals. Klavier war okay, aber ich musste mir auch daraus ein bisschen Spaß machen, indem ich dann diese Computerspielmusik auf Kassette überspielt habe und meine Klavierlehrerin die gegeben habe, damit sie mir die doch bitte notiert, damit ich die spielen kann. So, und das war so mein erster Akt der Befreiung in Richtung Musik machen. Ich habe dann aber eigentlich immer noch lieber die Computerspiele gespielt als Klavier gespielt, bis ich dann mit 15 gefragt wurde, hey, du spielst doch Klavier, willst du nicht in unserer Band mitspielen? Ich hatte keine Ahnung, was ich da tue, weil ich zwar immer Noten gelernt habe, aber ich habe nie so Akkorde, Quinten, Zirkel, alles, hatte ich überhaupt nicht drauf. Habe ich mir dann ganz schnell drauf geschafft. Und da habe ich gemerkt, dass ich mit den Elementen, die ich da habe, und das war einfach so ein Entertainer-Keyboard tatsächlich, so ein billiges Yamaha, wo ein Orgelsound drauf war, der okay war, aber es gab halt nichts, es klang halt irgendwie nicht so. Und dann stehst du da im Raum mit einem Bassisten, mit einer Sängerin, mit einem Gitarristen und einem Drummer und hast du so dieses wieb, wieb, wieb, wieb, wieb Keyboard, was so rumhonkt. Dann habe ich erstmal angefangen, dann Gitarrenpedal dran zu machen, gucken, okay, jetzt zerrt's mal. Und dann habe ich, brauche noch mehr. So, weil Musik machen hat mich so gekickt, dass ich, das war unglaublich. Und hab zeitgleich eben John Peel im Radio entdeckt und da kam plötzlich Musik, die ich vorher noch nie gehört habe. Ich war ja irgendwie da in einem Kaff im Schwarzwald und da gab es nicht so viel Connections in die Außenwelt damals. Internet war noch nicht vorhanden. Und da war John Peel was so, was ist denn das? Ist das Musik? Das klingt ja, als würden da Explosionen in der Ferne oder in einer Höhle. Was ist das? Das hat mich total begeistert und habe dann da angefangen, mich für experimentelle Musik zu interessieren. Und ich wollte das dann auch machen. Nur das ging recht schwierig mit den Sachen, die ich hatte. Ich hatte einen Kassettenrekorder, ich hatte das Klavier, was da halt rumstand und dieses Entertainer-Keyboard. Und dann habe ich halt so versucht, so links, rechts mit dem einen zu spielen, auf dem anderen so. Und ich brauche doch noch irgendwas, was ein bisschen, also was diese Klänge auch machen kann. Und das, was ich dann hatte, war ein Radio. Weil konntest du das Radio nach links drehen. Und dann gab es damals das Europa-Signal bis 97. Das waren frequenzmodulierte Töne. Das waren und die habe ich dann benutzt, einerseits für das Rauschen, andererseits für diese Töne und die habe ich dann gesampelt. Zwar einen Casio SK1, den ich mir von einem Gitarristen ausgeliehen hat, den der hat als Spielzeug-Keyboard hatte und ich fand, das klang super. Das klang so und dann dachte ich, ja, das ist ja geil und dann haben wir gleich ein Stück draus gemacht mit der Band und es war super, nur das Problem war, ja, aber das Ding kann ja nur einen Sound speichern. Und wenn die Batterie alle ist, ist doch dieser Sound weg. Aber ja, gut, ich brauche halt irgendwas, was das kann. Und dann ist ein Synthesizer. Ein Synthesizer, habe ich damals gedacht, ein Synthesizer, mit dem kann man ja alle Klänge der Welt machen. Und dann habe ich mir einen Roland JP8000 gekauft von einem Erbe damals. So, weil meine Großmutter gestorben war, dann konnte ich mir den leisten. Weil ich wollte eine Kiste mit möglichst vielen Knöpfen, weil ich dachte, das ist am spannendsten. So, da kann man ja alles machen. Und da habe ich dann angefangen, mit Synthesizern zu arbeiten. Ich habe mich dann immer weiter für versucht, noch guck, was ist denn das, was gibt es denn da noch in dem Bereich? Ich habe viel mit digitalen Synthesizern und vielen digitalen Effekten gearbeitet, die damals natürlich alle unglaublich grottig klangen. Ich habe dann zum Beispiel auf Flohmärkten geguckt, was gibt es denn da? Und dann habe ich dann meinen ersten analogen Synthesizer, ich glaube eine Novation Bass Station, mir geholt. Die habe gedacht, oh, das ist schon, das hat schon einen anderen Bassklang, das finde ich ganz interessant. 99 bin ich nach Hamburg gezogen und da hatte ich das Glück, dass es da einen Synthesizerladen gab, der hieß Subraum. Und da habe ich dann alles Geld, was ich neben dem Studium verdient habe, praktisch da reingesteckt in diese Instrumente. Und das war wirklich, da habe ich dann gemerkt, okay, das ist, diese alten Geräte, diese Analog-Synthesizer klingen einfach fantastisch. Eine Sache, die wir in der Band gemacht haben, war natürlich, in der Band musst du aufnehmen. Das heißt Schlagzeug, Bass, Gitarre, Gesang und das alles im Keller. Und das gut aufzunehmen ist

eine große Herausforderung. Aber das war immer schon spannend, wie man das machen kann. Und zuerst haben wir einfach Kassette in die Ecke gestellt. Dann kam Minidisc und auf einmal, wow, wir haben eine digitale Aufnahme, es ist clean. Und dann sind wir mal ins Studio gegangen und ich fand das erste Mal ins Studio gehen mit der Band fand ich so grässlich. Ich fand diesen ganzen Prozess so grässlich. Und das Endergebnis fand ich halt auch so, das ist überhaupt nicht das, wie es sein soll. Das ist überhaupt nicht das, was wie ich es höre. Ja, aber das muss ich alles selbst machen, weil nur ich weiß, wie es klingen soll. Und habe dann eben angefangen mit Cubase, Mikrofon und alles war alles so SM57 war ungefähr das war so der Goldstandard. Ein besseres konnten wir uns halt nicht leisten. Über dieses DIY-Recording bin ich wirklich zum Recording an sich gekommen und ich habe eine Sache gemerkt, die mich immer interessiert hat. Ich liebe es, Sachen aufzunehmen und sie dann zu bearbeiten digital. So kreativ aufnehmen, Mikrofon durch den Raum schwingen und dann damit was zu machen, das zu verbinden, ist einfach eine wunderbare Operation.

Ich hatte keinen Mentor, als ich aufgewachsen bin. Meine Verbindungen zu Wissen waren tatsächlich die Magazine, Keyboard und Keys. Die beiden habe ich sehr, sehr viel gelesen. Habe mir die ganzen Mixtipps, wie man dann besser mischen kann, habe ich da religiös verfolgt. Das fand ich total wichtig. Dann habe ich mir tatsächlich den Dickreiter gekauft, dieses orangefarbene Standardhandbuch der Aufnahmetechnik. Was so ein bisschen, also es war interessant reinzulesen, aber natürlich wenig anwendbar für mich mit meinem kleinen beschränkten Budget, aber es war gute Grundlagen so. Und ich habe dann in Hamburg 99, als ich dann gezogen bin, habe ich erstmal ein halbes Jahr in einem Kronstudio gearbeitet und habe da dann also wirklich alle möglichen Sachen gemacht. Und dann habe ich studiert in Hamburg, und zwar Musikwissenschaft und Anglistik. Und in der Musikwissenschaft habe ich natürlich Unmengen von Wissen bekommen, weil ich habe systematische Musikwissenschaft studiert, wo alles, was Musik angeht, ja behandelt wird. Also Akustik, Instrumente, digitale Signalverarbeitung, alles. Also und man muss auch Statistik machen und das Ganze. Das ist wirklich ein großes, weit gefächertes Studium. Da habe ich viel, viel gelernt. Aber ein großer Teil von dem, wie ich gelernt habe, war A, der direkte Austausch mit anderen Musikern, dann in Hamburg, so dann in der Szene da anzukommen und zu merken, wow, da sind ja auch ein paar Freaks, die auch irgendwie abseitigere Musik machen, und mit denen zu reden. Und dann die ganze Zeit selbst machen und versuchen, selbst zu entdecken. Und 99, 2000, da ging es ja schon los mit so Internetforen. Und dann war ich dann ganz viel damals im Cubase-Net-Forum. 10 Jahre später hat sich das Ganze wiederholt, als ich dann einen Modular-Synthesizer machen wollte. Dann war ich dann im Mod-Wiggler-Forum und habe da dann auch so über 3-4 Jahre dann gelernt von den Leuten, die halt da, wie man was macht, was man tun kann und so. Und das waren immer ganz schöne Communities. Und in beiden Fällen, also besonders im letzten Fall, dann war das auch meine erste Audience praktisch für diese Modular-Experimente, die ich gemacht habe. Als wir zum Beispiel eine Platte aufgenommen haben in Hamburg mit Tobias Levine vom Electric Avenue Studio, da waren wir 3 Monate im Studio, und da habe ich halt so viel gelernt. Für mich war es ein unglaublicher Kurs in, wie man eine Platte aufnimmt, was man da machen kann und wie Mischen funktioniert, außerhalb der reinen Intuition, die ich hatte. Also der Zustand dieser Zeit war wirklich aufstehen, Musik machen, frieren, weil plötzlich waren 4-5 Stunden vergangen. Ich habe keinen Schluck Wasser, keinen Kaffee, kein nix, also kein Brot gehabt und war im Prinzip eigentlich noch in der Unterhose und habe aber erstmal Musik gemacht. Und so, okay, was, ich muss jetzt irgendwie so. Und dann wieder und dann tatsächlich Mittagsschlaf machen zu dem Stück, was ich gerade gemacht habe. Und dann war das so wie so ein Dream State. Und natürlich dann auch noch studiert die ganze Zeit dabei und mit dementsprechend dann auch überall in den Bars abgehangen und mich mit anderen Musikern getroffen und auch live gespielt und alles. Es war so ein relativ rauschige Zeit, irgendwie fühlte sich das an. Und ich habe dann aber während dem Studium auch angefangen, gleich also professionell zu arbeiten als Musiker. Ich habe dann Musik gemacht für Kunden in der Werbung zum Beispiel, so ein bisschen. So, nicht so viel, weil es hat mir nicht wirklich Spaß gemacht, aber ich habe es 1-2 Mal gemacht. Und dann habe ich aber Theatermusik angefangen. Also ich habe dann schon 2000, als ich angefangen habe zu studieren, mein anderes Fach war Englisch. Und da habe ich dann in der Theatergruppe mitgemacht von Anfang an. Und das hieß dann, ich bin einfach reingegangen, hey, ich mache Musik, ich bin jetzt euer neuer Komponist. Und die so, okay, gut. Was ich dann nicht beachtet habe, ist, dass als der Komponist oder als der Musiker vom Dienst, ich dann auch der Tontechniker vom Dienst war. Und das hieß dann komplett die Show aufbauen, das heißt alle Kabel verlegen, alles so, und dann auch die ganze Show fahren. Und dann nach 1,5 Stunden muss dann mal die Kuh eingespielt werden. Und aber da habe ich wirklich dieses komplette Veranstaltungsding auch nochmal bei Doing so mitgelernt. So, und da habe ich viel, viel gemacht. Es war eine freie Theatergruppe an der Uni, die aber immer in der Aula gespielt hat, und weil es halt Englisch war, kamen halt viele hin, weil es war alles auf Englisch. Und darüber habe ich dann Leute von, also Studenten kennengelernt, die an der Theaterakademie wirklich, also Theaterregie studiert haben. Und dann habe ich mit denen gearbeitet, und dann hat es sich während des Studiums praktisch so ergeben, dass ich darüber schon Theaterjobs bekomme.

Ich würde mal sagen, so zwischen 70% und 75% all meiner Veröffentlichungen sind One-Takes. Ich habe mich so trainiert, also einerseits, weil ich auch immer eine Kamera auf meine Finger halte, andererseits, weil ich einfach live gerne improvisiere oder sonst was, dass ich eine Komposition erstelle. Meistens fängt es damit an, dass ich mir überlege, welche Instrumente könnten gut zusammen klingen und was ist die Stimmung, die ich gerade so habe. Dann packe ich die zusammen, baue die vor mir auf und fange dann an, damit zu spielen. Dann entsteht etwas. Und dann ein Punkt, wo ich merke, okay, ich kann das jetzt. Ich weiß, was passiert, wenn ich dahin gehe. Ich weiß, was passiert, wenn ich dahin gehe. Und ich habe auch noch eine überraschende Wendung hoffentlich drin, dass es auch ein bisschen spannend bleibt. Dann drücke ich auf die Kamera und dann nehme ich das auf. Und dann war es das. Dann ist es fertig. Da hat mich praktisch dieses Dokumentieren meiner Arbeit dazu gezwungen, immer im Moment zu sein mit der Musik. Und natürlich kann man immer noch einen Overdub machen oder sonst was. Aber ich habe, also dass ich mehr als 5 Spuren habe, so ist super selten. Es gibt dann andere Sachen, an denen arbeite ich dann über mehrere Jahre. So, dass ich eine Idee habe, ein Konzept. Und dann kommt dann ganz plötzlich der Moment, wo ich sage, so, jetzt muss ich das durchführen. Dann kommt die Gelegenheit. So, ich habe 2 Jahre lang an so einem Konzept rumgewerkelt über eine Tonbandmaschine, die ich mit einem alten Hewlett-Packard-Computer kontrollieren kann und dann verschiedene Geschwindigkeiten und praktisch, ich kann die programmieren über Basic. Das ist 2 Jahre lang habe ich an dem Projekt gearbeitet. Und dann wurde ich gefragt, ob ich an der Humboldt-Uni ein Vintage Computing Festival einen Vortrag machen will. Okay, das ist jetzt meine Deadline. Jetzt muss ich dieses Projekt endlich durchsetzen und habe dann das tatsächlich so auf den letzten Drücker noch hingekriegt und habe dann da so eine Live-Performance gemacht, wo ich praktisch einfach mit einem Sinusgenerator und einem Basic-Programm und dieser Tonbandmaschine dann performt habe. Ich brauche immer eine Deadline. Also das ist tatsächlich, ohne Deadline geht bei mir gar nichts. Also das Schlimmste, was man mir sagen kann, wenn man mich kreativ lähmen will oder sicher sein will, dass ich nichts mache, ist, ja, das hat jetzt keine Eile. Also das ist ganz, ganz simpel.

Punkt 1, make music to make more music. Das heißt, versuchen, Musik zu machen, egal was, um danach noch mehr Musik zu machen, um einfach generell im Musikflow drin zu bleiben. Und das heißt, Musik zu machen, um auch damit zu verdienen oder um sich weiter bekannt zu machen und dann potenziell weiter zu verdienen. Und das heißt, mit allen möglichen Leuten zusammenzuarbeiten, Kollaborationen in allen Bereichen, Kunst, Film, Theater, Firmen, was weiß ich, Hauptsache viel. Viel machen, mit einem Endziel, dass Musik am Ende das Einzige ist, was einen praktisch erhält. So, das ist Punkt 1. Punkt 2, die Scrabble-Strategie der Vermarktung und Verwendung von Dingen. Immer versuchen, wo ist der doppelte oder sogar der dreifache Wortwert? Wie kann ich etwas machen und es dann so oft verwenden, dass diese eine Sache plötzlich so viel wertvoller wird? Beispiel: Musik für ein Theaterstück machen, gleichzeitig eine Schallplatte daraus machen, gleichzeitig ein Sample-Instrument daraus machen. Habe ich gemacht zum Beispiel. Und das hat super funktioniert. Das war plötzlich so, wow, okay. In allen drei, ich habe immer an dem gleichen gearbeitet, aber in anderen Kontexten. Und es wurde dann auf verschiedene Arten veröffentlicht. Nächster Punkt, regelmäßige Arbeitszeiten. Wirklich Regelmäßigkeit, versuchen, immer zu den gleichen Zeitpunkten ins Studio zu gehen, in die Musik reinzugehen, sich ans Instrument zu hocken und dann eine gewisse Zeit dran sitzen und dann Pause und Schluss. Es gibt einen schönen Artikel von Erik Satie, wo er dann so schreibt, 8.47 Uhr bis 11.13 Uhr inspiriert. Und genauso funktioniert das dann. Und dann diese Inspirationszeiten nutzen mit allem Werf und aller Energie und nicht versuchen, die Inspiration zu erzwingen. So, sind einfach reingehen, machen, den Prozess durchgehen und dann wieder raus und wertvolle Zeit benutzen. Ich meine, dass man 8 Stunden am Tag arbeiten kann mit voller Konzentration, ist ja eine Fiktion. So gerade wenn man versucht, irgendwie was kreativ oder geistig zu machen, das ist ja ein reines Absitzen. So am Tag ist vielleicht so anderthalb bis drei Stunden ist so möglich, wirklich so die goldene Zeit. Das ist die, wo am meisten geschafft wird. Dann gibt es dann noch eben die Verwaltungszeiten. So, und sich das und zu unterteilen in jetzt kreativ, jetzt Verwaltung, ist eine sehr gute Sache. Und Punkt 4, gesunde Ernährung und Sport.

Man kann ja nicht sagen, dass Musik 1890 aufgehört hat oder so. Musik entwickelt sich ja weiter. Und dann kommen wir in den Bereich dieser Extended Techniques, der erweiterten Techniken. Und ich war ganz überrascht, weil ich bin jetzt in diesen neuen Musikbereich reingekommen, so wie die letzten Jahre, durch Aufträge, die ich ja bekomme, Kompositionsaufträge. Und mir wurde jetzt erst erklärt, was es eigentlich heißt, Extended Techniques. Das heißt einfach nur, also nicht eigentlich musikalische Klänge musikalisch verwenden. Und das kann dann eben ein sein beim Gesang. Oder es kann das Kratzen des Bogens auf dem Körper sein. Oder es kann ein Klopfen sein. All diese Dinge, das sind dann schon, aha, das ist okay. Das ist doch eigentlich so die ersten Sachen, die man so, also die ich mache und die man jetzt auch tatsächlich allein durch die Filmmusik ja schon wirklich, wirklich kennt. Aber das ist halt immer noch eine Art zu spielen, die als erweitert gilt. Das fand ich faszinierend. In dem Zusammenhang, wo Musik nicht zum Bild stattfindet, sind diese ganzen Klänge halt komplett so, was ist denn das? Während sie ja im Film und sonst was total gewohnt sind, das Ganze, die Leute sind eigentlich schon total ausgebildet dazu, das zu hören, aber halt nicht unabhängig von einer Visualität. So. Und ich bin so froh, mit Leuten zu arbeiten, die in der Klassik sind, halt komplett frei sind, zum Beispiel im Ensemble Modern habe ich gespielt und da kam ich dann mit Tonbandloops an und die hatten das auch noch wirklich nicht gesehen. So, das fand ich total toll, dass sie das noch nicht gesehen hatten. Und dann wollten sie dann auch klingen wie das Tonband. Und haben dann so, ey, können wir was rückwärts spielen? Und du spielst es vorwärts ab. Dann haben die gespielt und dann habe ich es vorwärts abgespielt. Und meinte, das klingt ja immer noch nicht wie vorwärts. Ich so, ja, weil es ist halt schwierig, einen Transienten, also den ersten Schallereignis, umzudrehen. Das ist fast unmöglich, weil der Raum klingt ja auch noch mit. Und so, ah, okay, und dann ich auch so, ah, wir kriegen das noch besser hin. Und das war wirklich, ich hätte, ja, und dann haben wir ein Stück, ich habe das gespielt, so, dann kam der Tonbandloop, wo sie rückwärts waren, haben sie darauf nochmal rückwärts gespielt und haben versucht, dieses, sich selbst zu echoen und so. Und das war wirklich so ein Interesse. Und der Klavierspieler auch, der hat ein präpariertes Klavier gespielt. Der hat währenddessen das Klavier präpariert, die ganze Zeit. So, es hat sich immer weiterentwickelt. Es war wunderbar. Dann gab es einen Moment, so, ich habe gedacht, wir brauchen was richtig Schönes, was richtig schön Kitschiges. Und dann habe ich wirklich, da brauchten sie aber fast auch die Erlaubnis, richtig schön kitschig zu sein, richtig volle Kanne. So, weil natürlich, wenn die ganze Zeit alles eher so, dann ist auch ein Missklang der Schönheit gegenüber. Und es wurde ein ganz schöner, wunderbarer Akkord, der da entstanden ist, der sich bewegt hat, den ich dann auch nochmal auf halber Geschwindigkeit auf dem Tonband abgespielt habe, sie wieder dazu gespielt. Und es wurde ein ganz, ganz fantastischer Moment, so, weil es auch wieder aus dem Vollen der Musik schöpft. So von unglaublich krachig zu und laut zu schräg filigran zu einfach mal so was ganz Lieblichem und Schönen. Das ist so eine Bandbreite. So, und das war wirklich eine Erfahrung, so, also dieses zu sehen, dass dann dem, was eigentlich so ein bisschen Standard ist, so mal Legato, Streicherklänge und sonst was, und kann man so, das bei denen ist das schon so, das machen sie gar nicht so viel. So, das war eine schöne Erfahrung zu sehen, wie dann das Extreme in die andere Richtung geht. Und das ist ja genauso wie, was weiß ich, wenn man eine Noise-Show macht, und das mache ich bei meinen eigenen Shows ja ganz oft. Ich habe dann so Parts, die sind wirklich noisy und sind ein bisschen kaputt. Aber irgendwann kommt wieder so und löst es wieder ab mit so ein bisschen Süße und ich versuche da so ein kleines Licht reinzuscheinen, dass es einen auffängt. So, ich finde, alles gehört dazu in der Musik. Es gehören die Schönen, es gehören die Traurigen, es gehören die Krassen, es gehören die Lauten, es gehört es kann auch mal wirklich fies sein. Wenn die Geschichte dabei gut erzählt ist, so dann bleiben die Leute auch dran, hoffe ich. Und es muss nicht nur harsh sein, es muss nicht nur sweet sein, es muss nicht nur pleasant sein. Bandbreite ist einfach eine der Sachen, die mich wirklich interessiert, weil ohne diese Bandbreite, ohne Schmerz kann man keine wirklich gute Geschichte erzählen.

0: Also einfach nicht aufhören. Also es ist wichtig, um Kreativität dauerhaft leisten zu können, immer einfach zu machen. Kreativität ist ein Fluss und er trägt einen so lange, wie man drin ist. Also sobald man da rausgeht aus dem Fluss, dann denken wir, oh, es ist aber ganz schön kalt, der Fluss. Und ganz schön anstrengend auch in dem Fluss. Und was sind da für Haie drin und sonst was? Und dann kommen diese ganzen Sorgen, oh mein Gott, ja, vielleicht gehe ich jetzt doch nicht in den Fluss. Aber im Fluss ist es dann okay, nee, das ist gut. Und das Schwierigste natürlich, wenn man es jetzt nicht hauptberuflich macht, ist das eine der schwierigsten Sachen. Ich habe auch zum Beispiel auf meinem Patreon habe ich dann auch Leuten Tipps gegeben, wie sie trotz Familie und einem Job dann kreativ sein können. Und das hat ganz meistens damit was zu tun, damit habe ich so einen Tipp gegeben, hey, hol dir so ein Tablett, stell deine Instrumente da drauf, hab alles verkabelt, so, und dann, wenn du Zeit hast, steck's an, ein Ding, und dann los. So, anstatt, dass du jedes Mal alles aufbauen musst, so im Wohnzimmer so. Und auch wenn der Raum beschränkt ist, sonst was, kein eigener Musikraum, nee, ein Tablett kann schon ein eigener Musikraum sein, solche Dinge.
1: Ihr findet Heinbach und seine Arbeiten auf den üblichen Social-Media-Plattformen Patreon und heinbachmusik.com.
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1: Hallo, ihr habt die 8. Folge von Welle Platypus eingeschaltet, der Radiosendung von Platypus Leipzig. Falls ihr neu seid, kurz die Einführung. Platypus ist ein internationales Projekt der Selbstkritik und der Selbstbildung mit dem Ziel einer praktischen Re- und Neuorganisation einer marxischen Linken. Dazu machen wir verschiedene Aktivitäten, unter anderem Lesekreise und Podiumsdiskussionen. Ihr findet das alles unter platypus-leipzig auf Instagram. Und über zwei vergangene Podiumsdiskussionen wollen wir jetzt kurz reflektieren. Alles weitere dazu erzählt euch jetzt Lisa. Viel Spaß.
2: Hallo und herzlich willkommen zu diesem Segment. Mein Name ist Lisa, ich bin Mitglied von Platypus und einer der Co-Hosts des Shit Platypus Says Podcast. Und heute moderiere ich dieses Segment, in dem wir mit Mitgliedern aus Leipzig und Berlin die kürzlich stattgefundenen Panels linke Antworten auf die AfD und Demokratie und die Linke besprechen wollen. Kurz zum Framing. Anfang diesen Jahres verursachte die Veröffentlichung des Korrektivartikels Geheimplan gegen Deutschland, in dem es um ein Geheimtreffen zur Thematisierung der Abschiebung illegal nach Deutschland geflüchteter Menschen und die Abschiebung von Menschen mit deutschem Pass ging, an dem AfD-Mitglieder, CDU-Politiker, Mitglieder der Identitären Bewegung und weitere Privatpersonen teilnahmen, dass bei dem Treffen ein Masterplan zur Ausweisung von deutschen Staatsbürgern besprochen wurde, musste mittlerweile im Zuge eines Rechtsstreits zwischen Korrektiv und einzelnen Teilnehmern des Treffens aufgrund von Mangel an Belegen korrigiert werden. Nichtsdestotrotz trieb dieser Artikel seinerzeit hunderttausende Menschen auf die Straße gegen die Rechte, also gegen die Far-Right-politische Kraft und vor allem aber gegen die AfD und pushte auch nochmal das Verbot der Partei im Sinne der wehrhaften Demokratie. Die Linke zeigte sich darin als Frontrunner dieser Forderung und wir wollten diesen Moment, der eben auch zu den Europawahlen und den anstehenden Kommunalwahlen in Ostdeutschland, der bis jetzt sozusagen anhält, aufgreifen und die Linke über die gegenwärtigen Probleme diskutieren lassen. Genau, aus dieser Situation entstanden, wie schon erwähnt, zwei Podiumsdiskussionen und heute sind Jule und Terry aus Leipzig mit dabei, die an der Ausrichtung der Organisation der Diskussion in Leipzig beteiligt waren, zum Thema linke Antworten auf die AfD und Hilario aus Berlin, der das Demokratie-Panel mitorganisiert hat. Schön, dass ihr da seid. Herzlich willkommen.
3: Hallo.
4: Hey.
5: Hallo.
2: Vielleicht können wir gleich einmal mit dem Demokratie-Panel starten. Hilario, vielleicht kannst du uns kurz ein Update geben. Wer war da? Was wurde grob besprochen, bevor wir in die Diskussion und die Reflexion gehen?
5: Ja, sehr gerne. Genau, das Demokratie-Panel war, wie du schon gesagt hast, eine Reaktion auf diese verschiedenen Ereignisse, wo es viel darum ging, eben die Demokratie gegen Rechts zu verteidigen. Und wollten wir dann eben zumindest, und das ist uns auch gelungen, ja, quasi eine Person haben, die zumindest in irgendeiner Weise organisationell eingebunden ist in eine parlamentarische Partei. Und dafür hatten wir dann eben Sarah-Lee Heinrich, die ehemals Bundessprecherin war der Grünen Jugend von 21 bis 23. Also 2021 bis 2022. Und eine Person, die ja eine grundsätzliche Demokratie-Skepsis oder Kritik hat, für die wir dann eben Freck Hüsken hatten, Professor Emeritus in politischer Ökonomie und vor allem eben Autor der Zeitschrift Gegenstandpunkt. Und zuletzt hatten wir dann noch unser Mitglied Lukas auf dem Panel. Genau, ich würde kurz so ein bisschen Überblick geben, wie die Diskussion verlaufen ist und dabei das auch so ein bisschen in der Reihenfolge darstellen, wie wir eigentlich die Sprecher auf dem Panel haben wollten, was, glaube ich, wie gleich noch ersichtlich sein wird, auch einen Grund hatte. Und zwar hat, also Sarah-Lee Heinrich hat sich dem Thema der Demokratie oder das Verhältnis von Demokratie und der Linke recht biografisch genähert, indem sie so ein bisschen ihre Politisierung skizziert hat, verbunden mit Armut in der Kindheit und Hartz IV und hat so ein bisschen erzählt, wie sie quasi in der Politik, im Politikunterricht in der Schule so in Anführungsstrichen gelernt hat, dass diese Gesetze ja durch Mehrheiten eingeführt sind, also auch durch Mehrheiten geändert werden können, worauf sie dann angestrebt hat mit ihrer Politik. Diese Hoffnungen wurden dann aber durch verschiedene Ereignisse, nicht zuletzt durch die Ampelkoalition, aber auch durch das Nichtdurchsetzen des Berliner Volksentscheids zur deutsche Wohnen und Grundeigenen quasi so ein bisschen enttäuscht, woraus sie halt so ein wenig den Schluss gezogen hat, naja, man könnte sagen, dass sie schon ein wenig die bestimmte Grenzen vielleicht akzeptiert hat. Irgendwie sie hat davon geredet, okay, man kann Sozialismus nicht durch die Parlamente einführen, aber dass man trotzdem innerhalb des Bestehenden mit Druck auf die Regierung eben Zugeständnisse erringen kann, um konkrete Lebensverbesserungen sich zu erarbeiten. Und dafür wäre es eben auch wichtig, sich Mehrheiten vor allem auch in der Arbeiterklasse zu organisieren. Ich glaube, dieser ganze Bezug zur Arbeiterklasse und Sozialismus sollten wir gleich noch ein bisschen besprechen, weil es ja durchaus auch vielleicht erstmal überrascht von jemandem aus der Partei der Grünen. Aber im Endeffekt hat sie so ein bisschen skizziert, wie sie so vielleicht ein wenig idealistisch früher auf die Demokratie geblickt hat und das mittlerweile eher so ein bisschen pragmatisch, realpolitisch als ein Kampffeld ansieht, wo man eben für das richtige Kräfteverhältnis taktisch ringen muss. Hüsken hat dann im Gegensatz dazu den Versuch gehabt, eine rein wissenschaftliche Analyse der Demokratie, wie sie real existiert, zu machen und ist so ein wenig, naja, sein Schluss war oder seine These, dass Demokratie vor allem einfach die politische Form der Herrschaft über die kapitalistische Gesellschaft ist, wobei das immer hauptsächlich die Gewalt des Staates gegen das Volk ist und nicht für das Volk, weil die sich sonst nicht unterwerfen würden. Also er hat auch dieses Zitat gebracht oder diesen Spruch erwähnt, so wenn Wahlen etwas ändern würden, dann wären sie verboten. So, aber ihm war gleichzeitig wichtig zu sagen, dass es nicht unbedingt sozusagen Demokratie braucht im Kapitalismus und hat das so ein bisschen als so zentrales Problem oder zentrale Frage oder Widerspruch in den Raum geworfen. Wie kommt es eigentlich, dass es dieses eigentümliche Ding namens Demokratie gibt, wo sich die Leute freiwillig beherrscht werden lassen oder dieses Zugeständnis eben machen? Und ich fand es irgendwie eigentlich ganz lustig, dass er dann in seinem Abschlussstatement nochmal gesagt hat, dass dieser Widerspruch, dass er das eigentlich für das Wichtigste an der ganzen Sache hält und dass es darum in dem ganzen Gespräch überhaupt nicht gegangen sei. Und dem würde ich auf jeden Fall widersprechen, also weil ich eigentlich den Eindruck hatte, dass es das war, worum es eigentlich im ganzen Gespräch ging und schon von Anfang an, das wäre der letzte Punkt, wo ich noch darauf eingehen würde, schon eigentlich vom ersten Eingangsstatement von Lukas auch diesen Widerspruch oder dieses Spannungsfeld eigentlich besprochen wurde. Und Lukas hat eben versucht, mit der Perspektive des Marxismus oder des historischen Marxismus und vor allem des Begriffes des Bonapartismus diese Widersprüchlichkeit vielleicht von Ansprüchen der Demokratie, aber auch ihrer real existierenden Form und Begrenzung irgendwie so zu thematisieren. Also er hat darauf hingewiesen, dass bürgerliche Revolutionäre, bürgerliche Radikale prinzipiell erstmal den Staat der Gesellschaft unterordnen wollen und sofern die Demokratie Teil des Staats ist, auch die Demokratie eben eine untergeordnete Rolle zu spielen hätte. Während dann aber infolge des Aufkommens der Arbeiterbewegung, des Kapitalismus, der Klassenspaltung, der Krisen des Kapitalismus wie etwa Arbeitslosigkeit, sich infolge der Revolution 1848, des Staatsstreichs von Bonaparte, eben die Tendenz herausgebildet hat, dass der Staat sich zunehmend verselbstständigt über die Gesellschaft stellt als permanenter Verwalter dieser Krisen. Und Bonapartismus hat er eben ins Spiel, in die Diskussion gebracht, als ein Begriff, der dieses Phänomen fasst und diesen, sozusagen die kapitalistische Demokratie, diese kapitalistische Massendemokratie und den Bonapartismus als einen Umschlagspunkt und Ausdruck der Krise bürgerlicher Revolution, der dazu führte, dass man gewissermaßen demokratische Forderungen aufzugreifen hätte, aber gleichzeitig sich der Begrenzung bewusst sein müsste, um sie über sie hinauszugehen. Naja, und deswegen hatte ich eigentlich den Eindruck, dass das so ein bisschen der hauptrote Faden war des Gesprächs, eben dieses Verhältnis von Anspruch oder auch Idee der Demokratie und was es repräsentiert, aber der Realität des kapitalistischen Staates. So. Genau, und damit würde ich so ein bisschen ins Gespräch übergeben so und euch auch fragen, ob ihr das auch so wahrgenommen habt oder wie ihr sonst den Gesprächsverlauf wahrgenommen habt, welche Momente euch in Erinnerung geblieben sind und was so euer Eindruck war, warum der Dissens vor allem so zwischen Sarah Lee Heinrich und Frei Küsken da war und wo das vielleicht auch herkommt, diese Position.
0: Also ich fand den letzten Punkt von Herrn von Hüsken auf jeden Fall interessant, wo er nochmal irgendwie auf einen Widerspruch zu sprechen kommen wollte, weil ich das auch so wahrgenommen habe, dass man den gerade die Vertreter des Gegenstandspunkts die ganze Zeit versucht, auf Widersprüche aufmerksam zu machen, dass das ganze Gespräch eigentlich ist, ja, ich habe schon verstanden, dass die Demokratie, die wir haben, irgendwie nicht, also man darf ja auch keine Werturteile so benutzen, man muss es immer in, also deren Vokabular versuchen so zu beschreiben, aber irgendwie die Art und Weise, wie sie das formulieren, ist die Demokratie einfach nur scheinheilig und ein Unterdrückungsapparat, den die Unterdrücker aber komplett affirmieren, also genau, und dann frage ich mich immer, ob das nicht genau der Widerspruch dann ist, dass die Leute tatsächlich oder dass die Gesellschaft selber die Demokratie tatsächlich mit etwas anderem misst. Also dass der Widerspruch darin liegt, dass es eben andere Vorstellungen von Demokratie gibt, andere Vorstellungen von Meinungsfreiheit, andere Vorstellungen von, wie Wahlen funktionieren sollen oder welches Verhältnis von Regierung und Volk es irgendwie geben soll. Und dass diese ganzen Symptome, die Corona-Proteste, der Sturm aufs Kapitol und so weiter, das alles eigentlich dafür steht, dass Demokratie oder der demokratische Staat mit der Gesellschaft in einem Widerspruch steht und dass der da so offensichtlich ist, dass die Demokratie irgendwie vielleicht doch kein perfektes System ist, was sich alles irgendwie aneignet und in dem alle Freiheiten irgendwie verwirklicht sind und dem irgendwie nichts gegenübersteht. Und deswegen habe ich überhaupt nicht verstanden, auf welchen Widerspruch er jetzt im Spezifischen eigentlich noch zu sprechen kommen wollte, weil es doch die ganze Zeit darum geht und der Gegenstandspunkt oder seine Vertreter eben irgendwie die ganze Zeit diesen komplett verneinen. Deswegen hat mich das irgendwie so ein bisschen verwirrt, was er am Ende gemeint hat.
5: Ja, das Interessante ist ja, dass sie halt irgendwie nicht über bürgerliche Gesellschaft oder bürgerliche Revolution und die Geschichte davon sprechen wollen. Also der Hüsken hatte ja eine regelrechte Allergie gegen jeden Hinweis auf Geschichte gehabt und das eigentlich immer sozusagen als Exegese abgewertet, weil die Frage wäre natürlich schon, ob nicht das eigentlich eben die Antworten liefert, warum es beispielsweise in bestimmten Teilen der Welt, die kapitalistisch sind, eben eine bestimmte Form der Demokratie gibt und in anderen nicht, sozusagen. Weil letztendlich ist ja schon bemerkenswert, dass für all die Ansprüche an Wissenschaftlichkeit, die Hüsken ja hatte, er ja keine Erklärung dafür gegeben hat, zumindest jetzt auf dem Panel, die ich irgendwie gemerkt hätte, warum das denn der Fall ist. Also er hat das zwar bemerkt, dass es irgendwie eigentümlich ist, dass es diese Demokratien gibt und woanders gibt es sie nicht, aber so richtig eine Erklärung hat er nicht. Er hat einfach nur das so festgestellt, dass es eine Form von Herrschaft ist, wo dann auch die Frage ist, ist das jetzt wirklich so die große wissenschaftliche Leistung? Aber viel mehr hat er eigentlich nicht gemacht. Und das, was ich natürlich besonders interessant daran finde, ist, dass er das sich ja alles nicht auch, er hat das ja, diese ganzen Theorien, die er sicherlich in Büchern dann noch ausführlicher irgendwie darlegt, hat er ja jetzt nicht selber erfunden, sondern das kommt ja alles irgendwo aus dem Marxismus. Also auch der Gegenstandpunkt ist ja, er stammt ja auch aus der marxistischen Gruppe damals, die, korrigiert mich gerne, wenn ich falsch liege, aber auch, glaube ich, einen gewissen Bezug auch zum Maoismus oder den K-Gruppen in Deutschland hatte. Und deswegen fand ich schon sehr interessant, dass er zum Beispiel auch auf den Begriff des Bonapartismus gar nicht darauf eingegangen ist. Und ich meine, also er hätte ja auch sagen können, dass der nicht mehr aktuell ist. Also man könnte ja auch vielleicht sagen, so, dass dieser Begriff des Bonapartismus irreführend ist, weil er irgendwie Besonderheiten von heute vielleicht auch verdunkelt, aber dass er da auch gar nicht drauf eingegangen ist und auch jegliche politische Schlussfolgerung, die Leute, die Theorien, denen er sich bedient, sozusagen ursprünglich gezogen haben aus der ganzen Lage und wahrscheinlich sogar teilweise noch für viel wichtiger gehalten haben, dass er das sozusagen alles ja einfach nur als politmethodisches Geschwätz sozusagen abgetan hat.
2: Ich denke, es gab einen ganz interessanten Schlagabtausch zwischen Lukas und Verküsken im Zuge der Diskussion von falschem und notwendig falschem Bewusstsein. Das zog sich so irgendwie durch die ganze Diskussion. Hüsken hat darauf bestanden, dass die Ideologie, der Glaube an die Demokratie und dieser Liberalismus und die bürgerliche Gesellschaft eben Ideologie wären. Und Lukas hat dem halt noch hinzugefügt, es ist nicht nur falsches Bewusstsein, dann könnte man ja glauben, es ist einfach nur ein Denkfehler, sondern es ist notwendig falsches Bewusstsein. Und was er damit sagen wollte, ist, dass all diese Annahmen eine historische Entstehung haben, dass all diese Konzepte falsch geworden sind, dass es einen Unterschied gibt zwischen dem Begriff der Demokratie und dem, wie sie uns erscheint. Und das war auch so ein Moment von Disagreement zwischen Hüsken und Lukas vor allem. Aber gleichzeitig haben wir dann dieses Paradebeispiel von Sarah Lee Heinrich, die genau aus diesem, was Hüsken so Ideologie als so Ideologie oder falsches Bewusstsein abtun würde, das war ihr Politisierungsmoment. Also sie hat uns eigentlich die Geschichte davon erzählt, wie ihr eigener Liberalismus, das heißt die Feststellung, dass Hartz IV nicht einfach Gott gegeben ist, sondern von der Regierung implementiert wurde, und das eben für sie bedeutet, es hätte auch anders irgendwie entschieden werden können, es hätte auch irgendwie andere Reformen geben können. Das heißt, Politik ist veränderbar. Und das war ihre Entscheidung, in die Politik zu gehen. Das war ihr Politisierungsmoment. Das heißt, ihr Liberalismus hat sie eigentlich in die Politik selbst gebracht. Und dann gab es diesen fantastischen Moment auch auf diesem Podium, wo sie beschreibt, wie sie 99:1 Podcast gehört hat. Und eigentlich so während ihrer Politisierungszeit von der Linken weiter gebildet wurde. Unter anderem dann eben auch von Leuten wie Hüsken oder Peter Decker, die dort regelmäßig erscheinen, und sie eigentlich zu dem Entschluss gekommen ist, dass Demokratie nichts bringt, dass diese politische Partizipation sinnlos ist. Und die Lehre, die sie daraus gezogen hat, war, wir müssen nicht parlamentarische Mehrheiten organisieren, sondern wir müssen außerparlamentarische Mehrheiten organisieren. Und dass Demokratie außerhalb der Parlamente stattfindet. Und sie sagt, sie beschreibt es als ein politischer Hebel, der sozusagen Druck ausüben soll auf diejenigen, die dann eigentlich in der Regierung sitzen. Und ich frage mich halt, inwiefern das nicht eigentlich ein Regress ist. Also ich würde sagen, politisch ist es irgendwie ja weniger Verantwortungsbereitschaft, einfach Proteste zu organisieren. Ob das nun Arbeiter sind, die man als politischen Hebel mobilisieren möchte, oder Linke, die du auf Proteste schleppst, ist eigentlich erstmal egal, weil was man den Leuten austreibt, ist so der Wille zur Macht. Und das fand ich eigentlich ganz interessant, wie die Rolle der Linken eigentlich in ihrer eigenen Politisierung dort, was die gespielt hat. Und Lukas hat es halt dann so relativ frech als so, ja, was macht ihr denn, was macht denn die Linke? Sie bietet Gedankenfutter. Und Verküsken war in dem Moment so ein bisschen, schockiert darüber. Und ja, immer so, ich, nein, Gedankenfutter ist das nicht. Ich habe das richtige Argument. Aber gleichzeitig war Sarah Lee Heinrich das Beispiel dafür, wie dieses richtige Argument und die Kritik sozusagen aufgenommen wurde und was ihre Lehre daraus war, politisch praktisch, während er eigentlich das alles ausgeschalten hat. Also dass die Schlussfolgerung eigentlich, genau, wie du sagst, so ein bisschen abgetan hat als politmethodisches Geschwätz und es dadurch eben auch offen gelassen hat für so Leute wie zum Beispiel Sarah Lee Heinrich, die dann zu diesem Entschluss gekommen ist, den sie jetzt als so fortschrittlich begriffen hat.
3: Ich fand es halt interessant, weil ja der Titel der Podiumsdiskussion wirklich ja auch war, so Demokratie und die Linke. Und Freek Hüsken eigentlich auch, glaube ich, in seinem Eröffnungsstatement auch eigentlich damit einleitet, dass er so sagt, ich möchte nur über Demokratie reden. Das ist so mein Fokus-Point heute. Und man könnte eigentlich nur, also im Sinne von, man muss einfach dieses Phänomen Demokratie erstmal begreifen, Und das ist so das Einzige, was zu tun wäre. Und gleichzeitig fand ich es interessant, dass ich schon das Gefühl hatte, währenddessen in diesem Raum funktioniert das eben nicht, weil er doch wieder zu einem Publikum spricht, das sich selber zum Großteil schon einfach als links begreift, dass man auch gemerkt hat, dass mit Sarah Lee was passiert, während sie Freek Hüsken zuhört und Lukas zuhört. Und das auch, was Lukas ja immer wieder versucht hat, so stark zu machen. Okay, aber können wir Demokratie einfach auch nur als so dieses Vor-, also tun wir, schneiden wir damit nicht Geschichte ab und Gesellschaft ab, wenn wir Demokratie einfach nur als so ein Herrschaftsinstrument begreifen und als so die Form von Herrschaft, die irgendwie am bequemsten ist für die Herrschenden? Was ist denn mit der Gesellschaft und was ist denn mit der Linken heute und warum haben Lenin und Luxemburg das anders gesehen, als du uns das heute hier erzählen möchtest? Das fand ich schon sehr spannend, dass die Linke halt dann doch Teil der Diskussion war, ob Hüsken das wollte oder nicht.
5: Voll, also ich glaube auch sozusagen, also mir ist auch aufgefallen, dass also auch viele der eigentlich sozusagen Podiumsfragen, die wir gestellt hatten, waren natürlich viel auch zu dem Bezug von Demokratie und Linke und ob es sozusagen Linke einen bestimmten Zugang auch zur Demokratie einnehmen müssten oder nicht und dass da eigentlich nicht viel gekommen ist, was ich insofern auch interessant finde, dass also zum Beispiel eine Sache, die gar nicht aufgekommen ist, war so irgendwie die Frage von so demokratischem Sozialismus, ne, was ja eigentlich so ein Begriff ist, wo Demokratie also auf die eine oder andere Weise im Zusammenhang mit historischen Entwicklungen ja in der Linke halt eine Rolle gespielt hat, wodurch man sich auch abgegrenzt hat von in Anführungsstrichen sozusagen autoritären Sozialismus. Was ich insofern auch interessant finde, dass es ja jetzt gerade allgemein, und Sarah Lee Heinrich war da ja auch ein gutes Beispiel für, so eine gewisse, in Anführungsstrichen, marxistische Wende bei bestimmten grünen Jugenden gibt, also sowohl jetzt in Deutschland, aber auch schon ein bisschen länger her ja auch in Österreich dieses Phänomen, wo sozusagen da die grüne Jugend dann zur Jungen Linke wurde, die dann die Jugendorganisation der KPÖ, Kommunistischen Partei Österreichs, wurde. Und ich glaube, das hat mir so ein bisschen Sorgen auch gemacht, dass das nicht aufgekommen ist, weil ich habe das Gefühl, dass da gerade viel Wandlungsprozess ist bei so einem gewissen Spektrum, wo aber sich gar nicht die Frage gestellt wird oder wo das Scheitern der Linkspartei und eben dieses demokratischen Sozialismus sozusagen vielleicht nicht ausreichend besprochen wurde. Also ich fand es schon in der Hinsicht interessant, wie die ganzen Worte von Arbeiterklasse und Sozialismus und Klassenpartei so sehr leicht gekommen sind von Sarah Lee Heinrich. Genau, und auch sozusagen die grüne Jugend vor der Europawahl gab es, glaube ich, mal so ein Interview, wo da auch dieses Wort demokratischer Sozialismus gefallen ist. Und ja, ich mich nicht, einfach nicht sicher war, also wie wichtig ist das noch oder wie bewusst ist das noch bei den Leuten vorhanden, dieser Begriff, also wie sehr spielt der faktisch eine Rolle und wie sehr spielt der im Bewusstsein der Leute noch eine Rolle?
2: Ja, ist eine gute Überleitung zum AfD-Panel, würde ich sagen, weil da wurde auf so einer Metaebene schon auch über die Linkspartei gesprochen. Terry, vielleicht kannst du uns kurz einen Abriss geben zum Panel. Wer war da? Was war der Grund für die Ausrichtung des Podiums, wie es entstanden ist?
3: Ja, gerne. Und genau, ich würde auf jeden Fall den Eindruck teilen, dass es genau das Podium haben wir genannt, linke Antworten auf die AfD. Und wir haben auch im Prozess, also im Vorfeld, auch eine Weile überlegt, welchen Titel wir jetzt eigentlich wählen sollen. Wir hatten im Jahr vorher in Leipzig schon mal ein Panel organisiert mit dem Titel Antifaschismus und die Linke und hatten eben jetzt im Zuge dieser gigantischen Proteste, die eben nach diesem Korrektivartikel in allen großen Städten und auch in kleinen Städten in Deutschland stattgefunden haben, die wir eben aufgreifen wollten mit diesem Podium, uns gefragt, ob es sinnvoll wäre, einfach quasi das Podium Antifaschismus und die Linke nochmal zu wiederholen, weil ja diese Proteste schon vor allem unter dem Banner des Antifaschismus geführt wurden oder aufgezogen worden sind. Und gleichzeitig hatten wir bei der Planung halt das Gefühl, dass das dem Moment nicht ganz gerecht werden würde. Also wir haben uns irgendwie gefragt, vollzieht sich nicht gerade doch irgendwie so ein tiefer liegender Wandel? Und warum sehen wir zwar natürlich, dass irgendwie gerade sehr viele Menschenmassen gegen die AfD mobilisiert werden können, was wir wiederum aber zum Beispiel auch schon im Zuge des Unteilbar-Bündnisses auch in der Vergangenheit gesehen haben. So, warum sehen wir dann auch so Phänomene wie die Krise der Linkspartei gerade heute oder auch so diese Gründung des Bündnisses Sarah Wagenknecht? Und warum gibt es auch Gruppen wie die Interventionistische Linke beispielsweise, die seit Jahren aktiv Politik machen oder versuchen eben auf der Straße eben auch Gesellschaft mit zu verändern und auch Antifaschismus machen seit Jahren? Warum sehen wir, dass solche Gruppen gerade auf der Suche nach neuen Strategien sind oder zumindest die bisherige Strategie auch tiefer liegend so in Frage stellen? Und dann dachten wir, Linke Antworten auf die AfD wäre der bessere Titel, weil es gerade diesen Versuch von verschiedenen Seiten gibt, in irgendeiner Form Antworten auf die AfD zu formulieren. Und wir hatten dann 3 Menschen auf dem Podium sitzen, eben einmal Anna, die eben bei der Interventionistischen Linken organisiert ist. Das ist eben ein deutschlandübergreifendes Bündnis von Gruppen, die eben, wie gesagt, versuchen, so vor allem auf der Straße politisch aktiv zu werden. Und die gibt es seit fast 20 Jahren und sie haben jetzt in den letzten Jahren nochmal tiefergreifend eben ausgehandelt, wie ihre politische Praxis der Zukunft jetzt aussehen soll. Und das haben sie in einem Zwischenstandspapier veröffentlicht und wir fanden das sehr spannend, deswegen haben wir sie eingeladen. Und genau, die IL ist auch spannend, weil sie auch nicht wirklich so eine eindeutige Antwort auf die AfD geben möchte. Also es gibt Teile innerhalb der IL, die, glaube ich, schon stärker sagen würden, die AfD hat was mit Faschismus zu tun oder ist ein neuer Faschismus. Und dann gibt es Teile der IL, die sich, glaube ich, da auch unsicherer sind. Und genau, außerdem möchte ein Teil der IL eigentlich auch diese Durchsetzung des AfD-Verbotes und andere Teile nicht. Also es gibt innerhalb dieser Gruppe oder dieser verschiedenen Ortsgruppen da auch keine eindeutige Position zu. Dann haben wir Inga Solti eingeladen. Der ist Referent für die Rosa-Luxemburg-Stiftung und arbeitet für das Zentrum für Gesellschaftsanalyse und politische Bildung. Und Inga kennt die Linkspartei sehr gut und setzt sich auch kritisch mit der Geschichte der Linkspartei auseinander. Das haben wir vor allem bei ihm in den letzten Wochen auf Facebook mitverfolgt und deswegen wollten wir ihn gern dabei haben. Und dann hatten wir noch Sören Pünja da,

0: Eingangsstatement auch irgendwie stark gemacht, weil er versucht hat, auch so ein bisschen die These aufzumachen, ist die Linke einfach dümmer geworden in den letzten Jahren und verharmlost sie nicht auf eine sehr gefährliche Art, den Nationalsozialismus, wenn sie jetzt das in Höcke und Gauland festmachen möchte. Und ich wollte euch mal fragen, genau wie ihr das so wahrgenommen habt, was so eure Beobachtungen zum Podium waren, was euch im Gedächtnis geblieben ist.
1: Ja, Pönja nannte das irgendwie, also das ideologische Sehvermögen leide auf der Linken seit den 2000ern durch eine Form der Postmodernisierung. Ja, eigentlich eine ganz spannende Perspektive.
2: Ja, für mich kam so viel die Frage auch von so Antifaschismus ohne Faschismus. Also, weil irgendwie mehr oder weniger dann doch alle auf dem Podium zumindest gesagt haben, dass die AfD, ja, also man kann ja irgendwie nicht sagen, dass die AfD Faschismus ist wie die NSDAP, so. Aber es war dann halt irgendwie Anna von der IL oder Solti schon wichtig, so ein bisschen, das, also aus ihrer Perspektive gewissermaßen die AfD auch nicht zu verharmlosen. Es gibt dieses faschistische Potenzial, potenziell, also bei Solti war dann die Erklärung, sobald die AfD quasi funktional genug fürs Kapital würde, dann kann es richtig rund gehen, also dann werden massenweise alle abgeschoben. Aber so zumindestens gab es so einen gewissen Konsens, dass ja man, dass es irgendwie vielleicht Faschismus nicht die richtige Analyse ist, erstmal so. Also es war zum Beispiel auch Anna sehr wichtig, dann in einem Moment noch kurz darauf hinzuweisen, nein, nein, wir nennen das nicht Faschismus, sondern das ist Teil einer rechten Formierung. Gleichzeitig hatte sie aber ja als allererstes, was sie auch als erste Speakerin sozusagen gesagt hatte, in ihrem Eingangsstatement war ja, dass sie quasi bemängelt hat, dass die anderen Sprecher auf dem Podium nicht wirklich Antifaschisten sind oder keine greifbare antifaschistische Praxis waren. Ich glaube, das war so ihre Formulierung. Und auch weiter im Gespräch haben Solti und Anna eigentlich trotzdem weiter von Antifaschismus geredet oder antifaschistischer Praxis. Aber die Frage ist halt, okay, also was ist dann das noch? Und Pünyas Vorwurf oder Pünyas Kritik wäre natürlich oder war auch eben, dass das am Ende des Tages halt ja so die Drecksarbeit für den Verfassungsschutz ist, mehr oder weniger, die Arbeit zu machen. Und für mich vielleicht abschließend zu dem Punkt, habe ich mich halt einfach gefragt, ob diese Leute eigentlich eine Analyse haben der neuen Rechten oder ob sie das überhaupt ernst nehmen. Also ich meine, sozusagen, es gab ja infolge von auch, also infolge der neuen Linken eben dann in den 70ern eben ja auch diese Formierung der neuen Rechten, also etwa mit irgendwie Theoretikern wie Alain de Benoist in Frankreich, die da auch bewusst selber versucht haben, sich so ein bisschen abzugrenzen von dem Faschismus. Und in gewisser Form stehen also zumindest die AfD und auch viele dieser Leute ja auch in dieser Tradition, haben sich mit diesen Theorien befasst etc. Und also ich will jetzt keine Analyse davon geben, aber ich fände es auf jeden Fall interessant, dass dieser Begriff auch gar nicht aufgekommen ist, um dieses Phänomen zu fassen. Ja.
0: Ich glaube, ich fand es auch interessant, dass ich das Gefühl hatte, gerade Anna gibt schon so eine sehr klare Antwort darauf, was sie denkt, was die AfD will. Nämlich, dass sie gesagt hat, die AfD möchte vor allem Demokratie umbauen, also auch nicht abschaffen, sondern umbauen und daraus so eine Art so völkische, illiberale Demokratie machen. Wo sich natürlich auch immer die Frage stellt, so braucht es dafür die AfD oder sehen wir nicht gerade, wie sich sowieso schon so ein Umbau der Demokratie auch vollzieht oder vielleicht auch eben so Meinungsfreiheit sowieso auch eingeschränkt wird, gerade auch so das Thema Migrationspolitik ja auch von allen anderen Parteien aufgegriffen und gemanagt wird in irgendeiner Form. Und genau, ich fand es aber auch interessant, weil ich dann auch nochmal mich so zurückerinnert habe, auch so an diesen Gründungsmoment der AfD, wirklich auch als so eine Partei, die eigentlich auch noch so eine Forderung hatte wie raus aus der EU. Und die AfD würde ja heute eben eigentlich auch gar nicht mehr so sagen, raus aus der EU, sondern eigentlich auch so im Sinne von, wenn die AfD die Demokratie umbauen möchte, möchte sie ja auch als Forderung die EU umbauen. Und das passt ja eben auch zu dieser Tradition der neuen Rechten, die du angesprochen hast, die sich ja eben eigentlich auch eben nicht als so völkisch-national

0: eigentlich so begreift, sondern wirklich auch im Sinne von, man braucht diese Festung Europa, dass da ja eigentlich auch das Ziel wäre, irgendwie Europa auf eine neue Art irgendwie zu managen.
1: Genau, und bei dem Stichwort illiberale Demokratie, um es vielleicht auch so ein bisschen mit dem vorigen Panel zu finden, musste ich auch da wieder an den Begriff des Bonapartismus denken, weil ich es auch interessant fand, dass Solti an einer Stelle, der ja durchaus viele Theorien herangezogen hat, um seine Analyse zu präsentieren, auch an einer Stelle eben gesagt hat, dass seine Theorie des Faschismus, die er sozusagen richtig findet, im Anklang an Poulantzas wäre, nach der der Faschismus irgendwie aufgekommen ist, vor allem aufgrund der Schwäche der Linken und sozusagen dann nur noch die rechte Antwort als Lösung der Krise möglich war. Und hat gleichzeitig aber gesagt, dass er sozusagen nicht übereinstimmt mit Marx und Dimitrov, die er so ein bisschen zusammenverhandelt hat, und hat eigentlich so ein bisschen suggeriert, dass Marx in seiner Schrift zum Bonapartismus quasi eine Faschismustheorie hätte, der er nicht zustimmen würde. Was ja ich erstmal bemerkenswert fand, weil ich auch da mich halt gefragt habe, ob nicht gerade dieser Unterschied zwischen Bonapartismus, also im Sinne von eines ja illiberalen, autoritären Managements von Krisen wie etwa des Klimawandels oder der Flüchtlingskrise oder überhaupt von Migration, nicht vielleicht so ein guter Punkt wäre, um auch so zu unterscheiden von etwas wie Faschismus im Sinne einer wirklich sozusagen nationalsozialistischen Revolution. Also ich finde es ja auch generell interessant, wenn man ja auch so zum Beispiel ja mal zum Beispiel das AfD-Programm vergleicht mit etwa dem Programm vom Dritten Weg oder so, ne, wo irgendwie die allererste Forderung ist für den deutschen Sozialismus, Verstaatlichung aller Industrien, für die biologische Substanz des Volkes und den Sozialismus der Hebamme und des Bauers. Und also so, die ja auch die ganze Zeit die AfD kritisieren, als opportunistisch sozusagen. Ne? Und da fand ich es irgendwie interessant, dass auch jemand wie Solti, der so auf diese marxistischen Begriffe die ganze Zeit zurückgekommen ist, diese Begriffe von Bonapartismus und von Faschismus relativ synonym verwendet hat, was ja ich interessant fand auf jeden Fall. Vielleicht, um einen anderen Punkt anzustoßen, was ich auch sehr interessant fand, was Solti gesagt hat, ist, dass er gesagt hat, was rechts ist. Also er hat so ein bisschen versucht, auch die Entwicklung von rechtem Denken zu skizzieren und meinte so ein bisschen, die Rechten haben gelernt, dass sie nicht mehr Faschismus brauchen,
2: dass sie die aber Demokratie, was er so als Kern
1: der Rechten ausgemacht hat, war so ein bisschen, dass die Rechte quasi Symptome des Kapitalismus löst, aber nicht die Ursachen. Und habe mich nur so ein bisschen auch gefragt, ob da nicht die Rechte auch als Reaktion auf die Linke so ein bisschen ausgeklammert wird. Aber ich weiß nicht, wie habt ihr das gesehen? Diese Charakterisierung von rechts, die aufgekommen sind im Verhältnis zu Linke.
2: Ich fand eigentlich eher erschreckend, wie so der Begriff der Linken, wie bedeutungslos das eigentlich für alle war. So Sören Pünya, der irgendwie als so von vornherein auf dem Podium sitzt und in Frage gestellt wird, dass es überhaupt ein Linker ist, warum wir Pünya einladen als Bahamas-Autor, den man doch nicht auf der Seite der Linken sehen könnte, politisch und so weiter. Und er sich selber irgendwie rechtfertigt, das ganze Podium über, wie er irgendwie von der Linken loskommen will und gleichzeitig aber vom Objekt der Begierde doch nicht lassen kann. Und Solti, der dann irgendwie auch darauf eingeht, als Pünya sagt, ich bin irgendwie linker wie Marx, irgendwie auch kein Linker war, sondern er war Kritiker der Linken, so, und in dem Spirit sieht er sich auch. Und Solti, der dann sagt, ja, es kommt halt irgendwie vom Parlament und die Linke ist auch irgendwie nur so eine relative Größe, aber sie hat selbst irgendwie keine Inhalte, sondern Sozialismus wäre ein Inhalt, Kommunismus wäre ein Inhalt, und dass die Rechte eben auch kein, ja, eigentlich eher eine Reaktion ist auf das, was sowieso passiert. Und irgendwie fand ich das spannend, weil das natürlich auch den, so die Begriffslosigkeit des gegenwärtigen Moments irgendwie abgebildet hat. Es ist völlig unklar, was links bedeutet. Und ich glaube, das hat auch irgendwie, ich bin nach wie vor sehr frustriert, wie auf meine Frage auf dem Podium geantwortet wurde, muss ich ganz ehrlich sagen. Meine Frage war, okay, was, ne, also ich fand auch, dass es irgendwie sehr ambivalent gehandelt wurde, ob die AfD jetzt nun faschistisch sei oder nicht. Und ich würde sagen, es gab schon irgendwie so kleine Schlupflöcher, in die man sich begeben hat, die AfD nicht als so eine alte Rechte, so irgendwie ein bisschen von der NSDAP abzukapseln. Aber gleichzeitig bedient man sich dann doch auch immer wieder dieser Vergleiche, die ich unglaublich schwierig finde, weil das einen moralischen Druck auf junge Leute ausübt, die nicht wissen, was das bedeutet, sondern einfach nur wirklich miseducated werden. Und dort in so moralische Zwänge geleitet werden, die man nicht ausüben muss als so Bildungsinstitution auf der Linken. Und da reicht es auch schon, wenn sich die EL hinstellt und sagt, wir machen antifaschistische Praxis, wenn es zur AfD kommt, weil da steckt der Faschismus quasi schon drin. So, da ist Ideologie, auch wenn sie denken, sie machen keine Theorie und keine Ideologie für junge Leute, das ist schon die Miseducation, die dort stattfindet, das einfach antifaschistisch zu nennen. Oder Solti, der dann irgendwie ein bisschen ambivalent wird und sagt, ja, es gibt faschistische Elemente und so weiter. Und ich denke mir, naja, aber eigentlich bezeichnest du sie trotzdem als so irgendwie neoliberales Phänomen. Und das fand ich so spannend, weil was würde das bedeuten, wenn die AfD tatsächlich, ne, und das ist irgendwie der Moment, in dem wir gerade leben, ist die politische Krise, in der sich zeigt, dass die Linke überhaupt keine Größe ist, die in dieser Veränderung irgendeine Rolle spielt, politisch gesehen. Und das ist das ganze Dilemma der Linkspartei auch, weil die Linkspartei hätte es sein können. So, die Linkspartei, gegründet 2007, hätte eigentlich die Funktion gehabt, sowas wie die AfD zu verhindern. Das ist aber nicht passiert, sondern eigentlich die AfD hat sich gegründet in dem Moment, wo die Linkspartei ihr Programm begründet hat, das Erfurter Programm. Und irgendwie steht man dem ahnungslos so gegenüber und du hast halt auf der einen Seite eine antineoliberale Ausrichtung der Partei, der Linkspartei und dann hast du so eine Opposition, wie zum Beispiel dem GSP, die irgendwie auch nicht so wirklich einen Unterschied machen, ob das jetzt Neoliberalismus oder irgendeine andere Form von Kapitalismus ist, weil es ist alles Kapitalismus und wir müssen es eh überwinden, weil es Herrschaft ist. Und beides geht irgendwie, führt irgendwie nicht wirklich weiter, sondern führt eigentlich nur zu einer zusätzlichen, nicht zu einer Schärfung von Begriffen, sondern eigentlich zu einer zusätzlichen Verwirrung. Bis hin dazu, dass man sich nicht mal mehr so richtig im Bilde ist, in was für einem Moment man eigentlich gerade steckt. Und dann wird es halt so Zeitenwende genannt, aber es sind alles objektive Veränderungen. Und so wie Solti auch geredet hat, er redet irgendwie von der Zeitenwende, als wäre es irgendein externes Phänomen und auch die AfD müsste sich an die Zeitenwende anpassen. Der Punkt ist, die AfD wird vielleicht die Zeitenwende mitbestimmen. Und wenn es nicht die AfD ist, dann ist es eine veränderte CDU oder eine veränderte SPD, wie wir das gerade auch schon sehen. Das heißt, es findet sowieso gerade eine Veränderung im Parteiensystem statt, weil der Kapitalismus sich vielleicht verändert. Und jede Veränderung im Kapitalismus wurde bisher als Faschismus bezeichnet. So, und das ist irgendwie, das war das Moment, was ich aufgreifen wollte, ob wir die Wiederholung erkennen und was das eigentlich für eine Linke bedeutet, immer wieder die gleichen Fehler zu machen, nur zu unterschiedlichen Zeitpunkten. Aber so richtig fand die Frage keinen Anklang, hatte ich das Gefühl.
3: Ich hätte auch noch mal zwei Punkte zu. Also erstmal fand ich das mega interessant, oder ich fand das voll gut von Pünya, dass er das ausgesprochen hat, dass eben diese Theorielosigkeit gepaart mit so einem total verschwommenen Geschichtsverständnis dann dazu führt, dass man gleichzeitig von der AfD als faschistische und als neoliberale Partei spricht. Also wie das eigentlich zwei komplett, also wenn man sich die den historischen Moment und die historische Bedeutung dieser beiden Phasen anguckt, wie viel da auch konträr sich widerspricht. Also wenn man nur einmal sich eine Rede von Margaret Thatcher angucken könnte oder so, dann war das, wie da das Individuum hochgehalten wird und so weiter. Also das ist ja, also so ein bisschen die Absurdität davon nochmal zu unterstreichen, fand ich irgendwie sehr gut auch auf dem Panel. Und die Art und Weise, wie dann darauf reagiert wird, ist dann, okay, wir bräuchten eigentlich, also eigentlich bräuchte es sowohl ein geschichtliches Verständnis von der, also was der Neoliberalismus bedeutet hat, als auch was der Faschismus bedeutet hat. Und dann hätten wir auch irgendwo eine Art von konkreter Idee von diesen beiden Epochen. Und wenn man dann die Leute darauf anspricht, heißt es aber ja, ich habe auch jetzt kein theoretisches Verständnis von Faschismus, weil wir auch, das ist auch gar nicht unsere Aufgabe, Theoriearbeit zu machen. Wir machen unsere Praxis und dann nehmen wir die Strategie aus der Praxis und die implementieren wir dann wieder zurück und so. Und
1: ja, vielleicht dazu, ich meine, ich fand es ja interessant, dass Solti ja durchaus dann einiges zum Neoliberalismus gesagt hat, was auch viel sein Geschichtsverständnis dargestellt hat. Also ich fand es in gewisser Hinsicht sehr bezeichnend interessant, dass er Faschismus beispielsweise eigentlich nicht als Konterrevolution bezeichnet hat, was es ja historisch, könnte man sagen, war, oder zumindest in dem Sinne, dass es nach einem, ja, wirklich einem Revolutionsversuch von welthistorischem Ausmaß eben aus der Asche davon oder aus den Überbleibseln eben ja eine reaktionäre Revolution versucht hat. Ich habe mich natürlich auch gefragt, ob vielleicht dieser Begriff der Konterrevolution in Bezug auf Faschismus irgendwie nicht aufkommt, weil dann natürlich die Frage von Faschismus in der Gegenwart recht fragwürdig wird, weil wie kann es eine Konterrevolution geben, wenn es keine Revolution sozusagen gibt, ne? Gleichzeitig hat aber, und darauf wollte ich eigentlich gerade zu sprechen kommen, Solti den Neoliberalismus ja als eine Konterrevolution bezeichnet und hat auch, also das war ja so ein bisschen auch so sein Verständnis von der Linken im 20. Jahrhundert bis heute, dass er im Prinzip gesagt hat, okay, die Linke im 20. Jahrhundert stand auf drei Säulen, der Sozialdemokratie im Westen, des ja, Staatssozialismus, real existierender Sozialismus, wie auch immer, im Osten und den nationalen Befreiungsbewegungen in der Dritten Welt sozusagen. Und im Prinzip, wenn ich ihn richtig verstanden habe, hat der Neoliberalismus das alles so kaputt gemacht. Und das ist auch eigentlich immer noch, wenn ich ihn richtig verstanden habe, nach Solti, diese neoliberale Konterrevolution ist immer noch das Prägendste für die Gegenwart der Linken, für ihn. Und aus dieser Niederlage sind beispielsweise auch die Linkspartei entstanden, die er als, ja, als noch so ein Überbleibsel eigentlich von Sozialdemokratie und Staatssozialismus im Sinne der SED versteht, also so ein Geschenk der DDR, diese Formulierung hat er auch schon auf einem anderen Panel von uns mal verwendet, und gleichzeitig aber auch dann andere Theorien, postmoderne Theorien, wie etwa den Intersektionalismus, den er als so einen, ja, philosophischen oder theoretischen Ausdruck der Niederlage oder des Niedergangs der Linken verstanden hat. Genau, und insofern, das fand ich auf jeden Fall sehr interessant, und ich hatte auch nicht, also da hatte ich eigentlich schon noch den Eindruck, das war irgendwo dann doch noch so der deutlichste Versuch, so eine historische Perspektive aufzumachen, auch im Vergleich zu all den Speakern, auch auf dem anderen Panel jetzt, so Freck Hüsken oder Sarah Lee Heinrich. Aber scheinbar geht keiner der Perspektiven so wirklich hinter den Zweiten Weltkrieg zurück. Also so diese Perspektive der Linke als Wohlfahrtsstaat vor allem, würde ich jetzt mal so unterstellen, ist schon sehr gesetzt gewesen. Ich weiß nicht, ob ihr das auch so wahrgenommen habt, aber ich hatte schon den Eindruck, Solti hat er auf jeden Fall den Anspruch und hat auch die größte Theorie der Geschichte der Linken geliefert, wenn man so will, von allen Sprechern.
2: Zumindest war seine Schlussfolgerung auch irgendwie aus der Linkspartei, so er hat irgendwie gesagt, die Linkspartei, hat gedacht, sie hätte sich vom Stalinismus emanzipiert und nennt sich halt jetzt demokratische Sozialisten und verfolgt die Linie Luxemburg-Gramsci. Aber wenn man genau hinguckt, dann ist es eher die Linie Bernstein-David. Und das fand ich eigentlich interessant, weil gleichzeitig seine Idee auch für die Zukunft war, dass es wieder einen dritten Pol geben muss, der sozusagen herausfindet, was Sozialismus im 21. Jahrhundert bedeutet. Und ich dachte eigentlich, dass das das Projekt der Linkspartei war. Und irgendwie scheint es mir, scheint auch Solti vor großen Fragezeichen zu stehen, was eigentlich die letzten 20 Jahre so der Politik waren, die die Linke, nicht nur die Partei, sondern die Linke auch allgemein gemacht hat. Und ich fand es irgendwie auch ganz interessant, es gab diese Dynamik auf beiden Panels eigentlich. Die Anna von der IL, wie sie dort saß, die mit dem neuen Strategiepapier überlegt, wir machen jetzt ein bisschen sozialdemokratischere Politik irgendwie, eine sozialdemokratischere Ausrichtung, indem wir uns wieder auf die Arbeiter und die Gesellschaft stützen, mit antifaschistischer Arbeit oder antifaschistischem Aktivismus und hat neben sich Sören Pünya und Inga Solti sitzen, die genau das machen. Und das wurde in der Frage auch adressiert. Solti und Pünya können sich selbst nicht in Anna wiedererkennen. Und Anna kann nicht erkennen, dass dieses Projekt gleichzeitig schon mal gestartet wurde und dass es jetzt irgendwie so einen Reset gibt, dass es die Wiederholung gibt von dem, was eigentlich schon versucht wurde. Stattdessen gibt es irgendwie Polemiken von Pünya gegen die IL und gleichzeitig auch so sein, ich komme nicht vom Objekt der Begierde los und so weiter. Aber und auch irgendwie diese Idee von, ich habe der nächsten Generation nichts zu sagen. Junge, du warst so lange aktiv, natürlich wirst du was zu sagen haben, du hast Erfahrungen gemacht, so die sind wertvoll für junge Leute, wenn sie sie denn hören wollen. Aber Anna hat auch gleichzeitig eigentlich gar keine Lust, sich mit Pünya zu unterhalten. Wenn es uns nicht gäbe, hätten die nie gesprochen. Aber gleichzeitig können sich diese Leute nicht ineinander erkennen. Genauso wie auch Sarah Lee Heinrich und Hüsken eine gewisse Form der Bildungsbeziehung haben, die auch erst auf dem Podium überhaupt entwickelt wurde. Es war nicht von vornherein klar, dass Hüsken ein Lehrer für Sarah Lee Heinrich sein könnte, sondern er hat in ihr eigentlich nur den Feind der Grünen Partei gesehen, den man denunzieren muss. Und sie hat aber schon, so sie ist schon den Schritt weitergegangen und hat gesagt, ich lasse mich doch von euch bilden. Während Lukas ihr sagt, du bist kein Zentimeter von der Demokratie abgerückt, die Hüsken eigentlich überwinden will. Wie hilfreich war das, was Hüsken und der GSP und die Linke, so die Linke allgemein, Sarah Lee Heinrich beigebracht hat, um diesen Fortschritt zu machen? War es denn überhaupt ein Fortschritt oder ist es einfach weiterer Regress? Aus einer Ohnmacht und aus einer so irgendwie schlechten Erfahrung, dass die Grünen in der Regierung doch nicht das leisten können, was sie in ihnen idealistisch gesehen hat. Ich glaube, es ist gerade wirklich eine Zeit von so großen Fragezeichen. Und ich glaube, das ist das, was wir auf beiden Podien gesehen haben. Und das war super spannend, glaube ich, zu beobachten.
3: Ich fand es so im Nachhinein tatsächlich sehr schwierig, also natürlich irgendwie diese parallelen Dynamiken, irgendwie die Linke, wir setzen die schon auf ein Podium, aber so richtig miteinander sprechen wollen sie doch trotzdem nicht, obwohl das ja der ganze Punkt daran ist. Also man hätte vielleicht gedacht, dass auf dem Demokratie-Panel mehr über die AfD auch gesprochen würden wäre, aber durch diese Hüsken-Sarah-Dynamik kam das vielleicht nicht zustande und andersrum ging es auch sehr viel um Faschismus und Linke und Rechte und nicht so richtig um, was lernen wir jetzt überhaupt aus antifaschistischer Praxis oder was Praxis gegen die AfD, was kann das irgendwie wirklich bedeuten? Vielleicht ist einem von euch ja mehr dazu aufgefallen, wie man die beiden Panels überhaupt jetzt krass in Verbindung setzen kann und ob es überhaupt in irgendeiner Weise tatsächlich das gleiche Thema am Ende geworden ist.
0: Ich glaube, mein Eindruck, so vielleicht abschließend, war irgendwie schon auch so ein bisschen, auf eine Art haben uns beide Panels schon so gesagt, okay, die Leute machen irgendwie weiter. Also ich bin der festen Überzeugung, dass sowohl Anna von der IL als auch Sarah Lee in irgendeiner Form sich noch nicht vom Aktivismus oder irgendwie dem Versuch, Gesellschaft so zu verändern, losgesagt haben und irgendwie weiter ansetzen wollen. Gleichzeitig fand ich es auch irgendwie interessant, dass wirklich bei diesem Versuch so dieses Gespräch zwischen diesen Leuten auch anzustoßen, dass ich auch beim Zuhören das Gefühl hatte, okay, irgendwie scheint mir da so ein bisschen so eine Gap zu sein. Und so, dass, ja, dass irgendwie bestimmte Sachen auch nicht so richtig gehört werden wollen. Und ja, irgendwie diese Idee von, wir brauchen jetzt eine Repolitisierung der sozialen Frage, das ist irgendwie die Aufgabe, die sich gerade stellen müsste, was ja irgendwie jetzt sowohl die KPÖ in Österreich versucht und auch die Linkspartei jetzt, glaube ich, versucht und die L, die auch irgendwie in die Richtung gestoßen hat, die ganze Zeit im Sinne von, okay, wir können nicht einfach nur Demonstrationen machen und was wäre eigentlich jetzt nochmal mit so einer Repolitisierung des Gesundheitssystems und so weiter, dass ich mich schon gefragt habe, okay, werden wir, also wenn das jetzt so der Horizont ist, dass ich so auf eine Art glaube, dass, was auch Sören Pünya in seinem Eröffnungsstatement schon aufgemacht hat, auf eine Art ist diese Frage halt irgendwie auch so sehr offen nach rechts, oder ist es nicht unbedingt, es muss sich irgendwie klären, ob das wirklich noch links ist heute. Und Anna von der IL, die sich nicht vorstellen konnte, dass das aber irgendwie, also die dann auch Sören gefragt hat, okay, aber sag doch mal, was für Angebote, also soziale Angebote macht die AfD? Ich muss bei mir nur eine Straße weiterlaufen, habe ein Wahlplakat von der AfD, wo die draufschreiben, kostenloses Schulessen. Dass so wirklich die Frage ist, so ist da jetzt in dieser Idee eine Repolitisierung der sozialen Frage, ist das jetzt wirklich was Neues oder ist das nicht genau das, was Lisa gesagt hat, das, was die Linkspartei eigentlich in ihrem Gründungsmoment eigentlich hätte machen sollen und wollen und dass man das irgendwie jetzt vergisst oder irgendwie sagt, das muss man jetzt recyceln, finde ich auch interessant.
1: Voll daran anknüpfend würde ich auch abschließend sagen, dass für mich beide Panels so ein bisschen Ausdruck vom Niedergang oder der Krise der Millennial Linken auf jeden Fall zeugen. Insofern, dass sehr prominente Projekte irgendwie in der Millennial Linken versucht haben, über demokratische parlamentarische Parteien beispielsweise Veränderungen herbeizuwirken, also Bernie Sanders, Jeremy Corbyn, aber auch eben jetzt so im Kleineren, ne, also der Volksentscheid, Demokratie, Deutsche Wohnen und Co. enteignen, nicht Demokratie enteignen. Sozusagen, dass das so ein bisschen ja gescheitert ist und offensichtlich Leute auch enttäuscht hat und offensichtlich ja auch scheinbar Denkanstöße ja gegeben hat. Ne? Also wie gesagt, ich glaube, es war nicht nur für Hüsken vielleicht irgendwie überraschend, ich weiß gar nicht, ob es so richtig registriert hat eigentlich, aber auch für uns ja überraschend, wie offen auf die eine oder andere Art und Weise Sarah Lee ja ihm gegenüber war, sozusagen diesen einer gewissen, vielleicht fundamentaleren Opposition, wenn wir es erstmal so sagen, gegenüber dem bestehenden Staat. Und gleichzeitig auf dem AfD-Panel irgendwie so die Frage halt so war, ob dieses gewissermaßen lange Abwehrprojekt, diese neurechte Formierung zu verhindern, ob man sich nicht jetzt irgendwann eingestehen muss, dass es halt nicht geklappt hat. So, ich glaube, Solti hat auch in anderen Statements, jetzt nicht auf dem Panel, sondern in anderen öffentlichen Statements Ähnliches gesagt, so dass es halt offensichtlich gescheitert ist, was man auch an der Zahl dieser Parteien ja, berechtigterweise sagen kann. Und die Frage ist, wie geht man jetzt damit um, dass die AfD sich als Partei etabliert hat und weiter etablieren wird, wenn jetzt dieser Kampf gegen rechts, dieses Abwehrkampf nicht gescheitert ist und bestimmte demokratische Projekte auch gescheitert sind, werden diese Akteure das verarbeiten und etwas Neues daraus machen oder nicht? Das war so ein bisschen mein vielleicht Fazit von diesen beiden Panels als Ausdruck der Krise und des Niedergangs der Millennial-Linken.
3: Ich glaube, mein Abschlussfazit wäre, dass ich, was ich tatsächlich, glaube ich, auf allen Panels so beobachten konnte, ist so, sowohl auf dem Panel, so den Leuten gegenüber, die auch auf dem Podium saßen, als auch, wenn es um die AfD geht oder die Linkspartei oder die Demokratie so als Ganzes, dass es irgendwie kaum Verständnis zu geben scheint darüber, wie man tatsächlich als Linke auch in seiner kompletten Ohnmacht doch so seine Auswirkungen hat auf sein Umfeld und wie Demokratie nicht einfach losgelöst ist und die AfD nicht einfach losgelöst ist von dem Kampf gegen die AfD und dass die Linke, die man nach sich formt und die sich irgendwie einem darstellt als antifaschistisches Projekt, dass es irgendwie nicht einfach so in Stein gemeißelt ist, sondern dass eine Linke irgendwo auch irgendwie ohnmächtig so eine Art Wirkmächtigkeit hat in ihrem so totalen orientierungslosen Rumwabern und dass man einfach sowohl so junge Leute als auch alte Leute einfach überhaupt, das war jetzt sehr schön ausgedrückt, aber so keine Verantwortung übernehmen möchte für den Status quo, für die Vergangenheit, für irgendwelches Scheitern und auch sowohl eben das politische Umfeld als auch irgendwie das demokratische System einfach so als komplett statisch irgendwie annimmt, um dann irgendwie ja einfach diese komplett verantwortungslose Kritik und Analyse zu üben, ohne zu sehen, wie man die ganze Zeit links und rechts Leute damit beeinflusst, was man tut und was man macht und dass es irgendwie so planlos erstmal einfach vor sich hinlaufen wird.
2: Ja, vielen Dank für die Diskussion. Wir hören uns bald wieder. Vielen Dank, dass ihr dabei wart. Ciao.
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6: Hallo.
5: Hi.
6: Welcome back.
5: Welcome back im neuen Jahr 2023.
6: Wow,
5: Happy
6: es
5: New
6: ist
5: Year.
6: Einfach schon 2023. Das ist richtig krass. Hattest du ein frohes neues Jahr bis jetzt? Oh nein, du hattest ja Corona.
5: Well. Also ich hatte ein relativ wildes Silvester und daraufhin erstmal Corona.
6: Great.
5: Ja. Aber da hatte ich erstmal einen smoothen Start ins neue Jahr. Also eigentlich war es alright. Wie war es bei dir, Rosa?
6: Hey, voll entspannt. Wirklich, ich glaube, ich bin 10 nach 12 schlafen gegangen. Es war echt gut. Feuerwerk gesehen. Bisschen Bergluft geschnuppert. Ja, total.
5: Ja, schön, auch wieder im neuen Jahr mit dir hier im Studio zu sitzen.
6: Ja, finde ich auch. Ich finde es gerade ein bisschen strange, dass wir jetzt so anfangen, weil wir gerade so gefühlt 3 Stunden einfach hier gesessen haben und gequatscht haben.
5: Updates, Updates, Updates.
6: Und jetzt plötzlich sind meine Informationen für die Öffentlichkeit.
5: So, pass auf, was du sagst.
6: Oh-oh. Aber naja, auf jeden Fall freuen wir uns sehr, wieder hier zu sein und diese Podcast-Folge aufzunehmen. Und vielleicht habt ihr euch ja schon während den zwischen den Jahren in dieser Zwischenphasenzeit ja gefragt, hey, was ist denn die, wann kommt die neue Folge und über was geht die neue Folge von Adlibs Podcast? Und jetzt verraten wir es euch endlich.
5: Jetzt ist die neue Folge. Und heute stellen wir mal wieder 2 Rapperinnen vor, und zwar Finna und Jenna Hendrix.
6: Ich freue mich ja sehr auf das. Wir haben ja schon gemerkt, dass wir da vielleicht auch kleine Meinungsunterschiede haben, was die Musik anbelangt, aber wir werden sehen.
5: Wir werden sehen.
6: Ich fände es mega great, wenn wir, glaube ich, mit dem Song starten würden, weil
5: directly.
6: Ja,
5: alright.
6: Um einfach so ein bisschen wieder so in den Groove reinzukommen. Wir starten ja mit Finna und zwar dann auf jeden Fall mit dem Song Overscheiß.
5: Yes.

0: Das wird nicht so geistert, Bella.
1: Ach Mann. Also ich glaube, doch, ich...
0: Ja.
1: Also, mein Verhältnis zu Finne, oder erstmal zu diesem Song.
2: Mhm.
1: Ich finde den Song schon gut. Mhm. So auf einer politischen Ebene stehe ich da auch voll und ganz dahinter.
2: Mhm.
1: Ich würde das unterschreiben. Ich finde die Aussagen dahinter, Riot, Not Diet, und irgendwie so Kritik an so Fatshaming und so Beauty-Standard, die in diesem Song so behandelt werden, mega gut, mega berechtigt. Das ist mega wichtig, dass das halt irgendwie laut ausgesprochen wird und auch in so Musik behandelt wird und so weiter und dass das Leuten irgendwie Kraft gibt und so ist gut.
2: Mhm.
0: Okay,
1: ich mag aber manchmal diese Form der Musik vielleicht nicht so. Ja. Oder, also ich war ja letztens bei einem Konzert von Finna.
2: Mhm.
1: Und das war auch voll cute.
2: Mhm.
1: Und auch so sehr emotional. Und an dem Tag selbst konnte ich das irgendwie ganz gut, oder es hat mich irgendwie auch berührt. Aber an manchen Stellen hat es mich auch ein bisschen abgefuckt, beziehungsweise ich finde es dann auch manchmal so ein bisschen pathetisch. Ich komme manchmal nicht so gut darauf klar, wenn in so Songs so politische Parolen kommen, sowas wie Riot, Not Diet oder so. Ich kann das manchmal nicht so gut fühlen oder so pure Love in the Club oder so. Manchmal habe ich dann das Gefühl, dass mir gesagt wird, was ich fühlen soll.
2: Mhm.
1: Bei dem Konzert. Und ich denke mir so, und dann sollen wir alle ein Herz zeigen mit unseren Händen oder so. Und ich denke mir so, Mann, entweder kommt das halt aus mir heraus,
2: mhm,
1: oder dass ich einen Mittelfinger in die Luft mache oder so. Entweder, mhm, kommt das so aus mir heraus,
2: mhm,
1: aber ich habe da manchmal so meine Probleme mit. Weißt du?
2: Ja, das verstehe ich schon, ja.
1: Ich glaube, ich habe bei Finn, jetzt bin ich so am Abhalten, du kannst gleich auch wieder, weil ich finde sie halt als Person mega toll. Ich finde alles, was sie sagt in Interviews und ihre Art und so weiter irgendwie mega toll. Ich glaube, dass die Form der Musik einfach nicht zu 100% meins ist, weil ich glaube, ich habe bei ihr so ein bisschen so ein ähnliches Gefühl wie bei Suki.
2: Mhm.
1: Weißt du, das habe, mhm, ich ja auch schon mal, ich glaube, in der allerersten Folge schon mal gesagt, dass ich da auch so politisch irgendwie mit vielem oder vielleicht auch mit allem so, mhm, mitgehen würde, aber das ist nicht meine Form der Musik, das ist mir zu 1:1.
2: Ja, die Texte. Verstehe ich.
1: Das war mein Rant. Aber eigentlich. So.
2: Jetzt kommt mein Gegenargument.
1: Ja, komm.
2: Nee, okay. Es ist ja vielleicht auch
1: give
2: nicht ein Argument oder sowas. Yeah. Also keine Ahnung. Nee, weil ich glaube so, ich mag das manchmal, wenn Leute einfach Sachen sagen. So.
1: Ja.
2: Und ich glaube, das finde ich jetzt bei diesem Lied gerade sehr so, also die Message wird mir klar.
1: Ja.
2: So, und ich glaube, manchmal brauche ich das, dass es nicht so über 700 Ecken dann keine Ahnung was bedeuten könnte, sondern, mhm, es wird mir irgendwie so mega klar, weil du sagst das, was du meinst. So.
1: Ja.
2: Und ja, und ich glaube deswegen, und weil es halt, keine Ahnung, sind ja auch einfach so catchy Lyrics und I don't know. Und ich glaube, so bei Konzerten zum Beispiel finde ich das auch scheiße, wenn mir Leute sagen, was ich tun sollte. So.
1: Mhm.
2: Ich war halt leider nicht an diesem Konzert. Mhm. Aber ich glaube, wenn sie jetzt so im Lied singt, Mittelfinger in die Luft, hat für mich das nicht so das Ding von, ich muss das jetzt machen.
1: Aber das wurde auch angesagt, dass man das dann machen soll.
2: Ja, dann ist
1: aber
2: es
1: gut.
2: Scheiße. Ja. Aber ja, voll. Wie gesagt, ich war nicht am Konzert, yeah, aber dann ist es, wenn das im Lied halt so passiert, eben, dann kann ich das wie am Konzert dann so fühlen oder nicht. Aber so im Lied an sich ist es ja einfach eine Form von Widerstand sozusagen.
1: Yeah.
2: Gegen diese Schönheitsnormen und Strukturen, yeah, und so. Und deswegen habe ich jetzt nicht das Gefühl, dass das Lied an sich sagt mir schon, also natürlich sagt es mir in irgendeiner Art und Weise, wie ich mich verhalten sollte, aber halt so, eigentlich hat es für mich viel mehr mit so persönlichem Empowerment dann so zu tun.
1: Ja.
2: Und das finde ich, glaube ich, great.
1: Also ich glaube, es ist natürlich schon auch ganz schöne Codes und so, also irgendwelche politischen Parolen oder ja, schon auch alles so aus so linkspolitisch queer-feministischen Bubble sind das ja schon auch so Worte. Das heißt, es ist ja jetzt nicht so für alle gleich zugänglich oder so wahrscheinlich, aber ich glaube, bei mir ist auch so, wenn jetzt jemand ankommen würde, wenn irgendein Cis-Dude jetzt ankommen würde und sagen würde, Finna ist scheiße, dann würde ich auch dagegen argumentieren und ihm halt irgendwie sagen, jetzt pass mal auf. das ist mega wichtig, was Finna da macht. Und also würde er, glaube ich, auch voll so für Finna argumentieren. Aber weil du mir jetzt hier gegenüber sitzt, dachte ich, ich kann das auch mal. Ich bin da so ein bisschen zwiespalt. Weil ich find's auch in diesem Song halt auch mega gut, dass es so einerseits so voll strong ist und das ist so eine Kampfansage. Und andererseits ist es aber auch ehrlich, dass es so ist wie, ja, die Zweifel kommen immer wieder oder mir kamen so oft deswegen Tränen, aber jetzt ist vorbei oder so. Aber trotzdem, dass dann halt auch gesagt wird, ja, ich kann auch jetzt nicht immer drüber stehen und auch jetzt verletzt mich das noch und ich leide noch darunter. Das ist irgendwie auch so eine Ehrlichkeit und so eine Verletzlichkeit auch preisgibt und so weiter. Das finde ich ja auch gut.
2: Ich glaube, ich finde sie auch einfach sympathisch. Also irgendwie so, keine Ahnung, wenn ich halt so Interviews gucke oder sowas, dann denke ich so, ah, oh, wir könnten voll Friends sein.
1: Ja,
2: und ich glaube, das macht schon auch immer so ein bisschen was, damit ich so eine gewisse Sympathie für eine Person habe. So.
1: Ja. Sie ist mir auch entsympathisch. Ja. Ihre Musik kann ich halt nur nicht auf Dauerschleife hören.
2: Voll, das verstehe ich. Und ich glaube, es macht schon, also so, ja, dass du sie auf eine selbe Ebene wie Suki irgendwie so stellst. Macht für mich schon Sinn so. Und ich glaube, sie ist selber ja auch super Fan oder die kennen sich ja auch irgendwie. Und sie hat ja auch so in diesem Buch Hip-Hop, Awesome, Hip-Hop Humans auch was geschrieben und so, was Suki herausgegeben hat. Und
1: Ja, und das finde ich ja auch, also genau, weil ich glaube, sie ist halt schon auch so Fan von Suki oder wurde auch so unterstützt von Suki. Und das finde ich zum Beispiel auch toll an Finna, dass Finna so sehr supportive auch ist. Also, das haben wir auch mal erzählt in der Folge Crush im Herbst über Maribu, dass Maribu ja auch so krass unterstützt worden ist von Finna und so. Und sowas ist ja auch mega toll. Und auch wofür Finna so steht, also ihren ersten Song hat sie 2015 ja veröffentlicht mit Musik ist Politik. Deshalb heißt auch unsere Folge ja so, wie sie heißt. Und wollte da ja schon irgendwie so was, ja irgendwie, ihr ist es ja auch mega wichtig, dass Musik politisch ist. Und deshalb sind ja auch diese Songs oder auch dieser Song Overscheiß ja auch so klar und eindeutig politisch und nicht so geschwafelt, unpolitisch oder so. Aber worauf wollte ich jetzt hinaus? Ach so, und dass sie ja auch so Songs hat wie so Cool ist mir zu kalt oder so und sich ja auch oft oder auch so sagt, wie ja diese Coolness oder dieses Name-Dropping, wer kennt wen, wer hat schon was erreicht und so weiter, dass sie das so auch so nervt im Game, aber wahrscheinlich auch so einfach im Leben. Und sie irgendwie dem, glaube ich, auch was so entgegenstellen will und deshalb ja auch so Leute supportet und da nicht so kühl sein will, sondern halt eher eine Wärme ausstrahlen möchte und so ist wie, hey, komm, ich habe ein bisschen was gelernt, das teile ich gern mit dir. Und das finde ich schon auch, das finde ich schon auch toll. Also, wie gesagt, sie als Person kann man nichts meckern.
2: Das ist vielleicht auch was, was unsere zwei Künstlerinnen so verbindet heute, aber das wieso die ja beide 2022 ein neues Album herausgegeben haben so und jetzt eben der Song Overscheiß so vom Zartcore oder Zartcore Album ist von Finna. Ich weiß nicht, wie man das ausspricht. Ich glaube, was mich auch noch so ein bisschen beeindruckt hat oder zum Beispiel, dass sie auch zum Beispiel so über psychische Gesundheit auch irgendwie so viel redet oder singt und dieser Song ja auch irgendwie so nach einer dreijährigen Pause, glaube ich, erst herausgekommen ist, weil es ihr einfach psychisch schlecht ging und sie auch einfach so total offen damit umgeht und ich glaube so, das voll auch sympathisch finde. Und ich nehme an, es geht auch, weil unsere heutige Zeit irgendwie so aware für das ist und irgendwie auch so sowieso viel darüber gesprochen wird. So. Aber ich glaube, manchmal ist es ja dann doch auch nochmal ein Step, sich so öffentlich irgendwie so zu outen, sage ich dem jetzt mal so.
1: Ja.
2: Voll.
1: Was ich auch nicht wusste, ist, dass Finna Mutter ist. Und ich habe nämlich auch in dem hier Queer Awesome Hip-Hop People Buch von Suki das eben durchgelesen, was Finna da geschrieben hat. Und da hat Finna eben auch gedroppt, dass sie Mutter ist. Wusste ich vorher auch nicht. Woher auch? Aber hätte man natürlich wissen können, wenn ich den Song Mutter gekannt hätte. Den kannte ich tatsächlich einfach auch noch nicht. Und habe den aber zur Recherche, weil wir den jetzt auch heute hier spielen, gehört. Und ja, das hat mir auf jeden Fall nochmal neue Türen geöffnet.
2: Hey, ja, let's listen to it. Und dann können wir danach darüber sprechen.

0: Das war Mutter von Finder.
1: Das war Mutter, ja.
0: Shoutout an alle Mütter, wollte ich irgendwie, glaube ich, noch sagen, bevor ich das vergesse. Mhm. Ja. Und warum hast du vorhin gesagt, dass dieser Song dir irgendwie neue Türen öffnet hatte?
1: Nee, ich glaube, also ich kannte den Song einfach noch nicht von Finna, mhm, und habe mich deshalb gefreut, auch einen Song von ihr zu hören, den ich noch nicht kannte. Mhm. Finde den Song irgendwie auch ganz nice. Und ja, auch einfach so Sachen, die sie darin sagt, ist jetzt nicht so total neu für mich, aber an der Stelle dachte ich mir auch so wie, ah ja, okay, irgendwie hat es nochmal auf den Punkt gebracht. Ich weiß, mhm, auch nicht. Sowas wie, ich sag auch Scheiße vor meinem Kind, warum sollte ich mich verstellen? Oder also die, mhm, Zeile geht natürlich irgendwie anders, aber so inhaltlich. Mhm. Oder sowas wie, zieh mich sexy an, auch mit Kinderwagen, warum sollte ich nur noch Birkenstock tragen, ja, oder so.
0: So lustig, ich habe mir genau diese Lines auch aufgeschrieben.
1: Finde ich auch eine good line. Und eine Frage, die ich irgendwie so ein bisschen habe, ist so dieses, dass sie sagt, wie, ich halte nichts von Erziehung oder so. meine Tochter ist frei, ihr Leben gehört ihr. Mhm. Da habe ich kurz irgendwie so drüber nachdenken müssen. Weil diese Aussage, ich halte nichts von Erziehung, verstehe ich, glaube ich, nicht ganz. Mhm. Beziehungsweise denkt da, glaube ich, auch so, naja, man gibt einem Kind ja, ob man will oder nicht, Dinge mit. Oder das Kind, mhm, lernt Dinge von dir und so weiter.
0: Safe.
1: Ja. Aber natürlich diese Aussage, die danach kommt, dieses, meine Tochter ist frei, ihr Leben gehört ihr, finde ich ja auch gut. Und halt auch, dass so mit so Gender-Stereotypes halt irgendwie gebrochen wird und so. Mhm. Ja, und halt auch so ein, manchmal ist alles toll, aber manchmal halt auch so ein innerliches Verfluchen, so die schlechte, böse Fee, die, mhm, sie ist, wie sie irgendwie davon spricht. Oder auch, dass man manchmal so verflucht, dass dann, keine Ahnung, die Wohnung voller Schlamm ist und man, mhm, irgendwie wieder aufräumen muss und so weiter. Und also ich glaube, also ich meine, ich bin selbst keine Mutter. Deshalb, ich spreche hier aus einer Nicht-Mutter-Perspektive. Aber so Freundinnen von mir oder so, die halt Mütter sind und manchmal dann einfach auch so ähnliche Geschichten erzählen. Und ich glaube auch so Mutterperspektiven ja auch zu wenig vielleicht an die Öffentlichkeit kommen, mhm, oder so. Und deshalb finde ich, ja, das irgendwie schon auch noch gut.
0: Ja, ja, ich glaube, ich bin auch drüber gespannt, weil ich so dachte, oh, es ist irgendwie mal so ein Rap-Song, der was anderes thematisiert. Mhm. Also, oder glaube ich, so für mich was Neues thematisiert, was ich jetzt nicht so oft sonst, glaube ich, so im Rap irgendwie antreffe. Aber halt wieso, ich glaube, so dieses Ding von so Körpernormen kritisieren oder sich einsetzen für Menschen auf der Flucht oder Transmenschen, keine Ahnung, Mental Illness auch, habe ich wieso das Gefühl, sind so im queer-feministischen Rap schon Themen, die irgendwie verhandelt werden. Mhm. Aber jetzt eben, okay, Eltern sein, Mutter sein, Eltern sein, so nicht?
1: Also ich glaube zum Teil schon, aber mir fallen halt jetzt auch nur so Songs ein von zum Beispiel Danger Dan, der, mhm, einen Song hat darüber, so wie, wie soll er seiner Tochter erklären, dass sie so Sexismus erfahren wird? Mhm. Von so Captain Peng gibt es, mhm, halt auch so aus so, aber es sind halt auch beides aus so einer Vaterperspektive.
0: Ah, oder so Eminem oder so, ja.
1: Und aber auch von Max Herre oder so. Also ich glaube, es gibt schon, aber es sind halt auch alles so Dudes halt. Mhm.
0: Ich kann mir eben voll gut, also ja, das, also diese Dudes fallen mir, glaube ich, wieso auch ein oder auch so.
1: Aber ja, nicht so die Mutter.
0: Ich nicht lassen, dass ich die höre. Nee, aber halt so.
1: aber nicht so aus so einer Mutterperspektive, voll, aus so einer, vielleicht auch, ja, mehrere Produktionsarbeit, mhm, leistenden Perspektive.
0: Mhm. Aber irgendwie macht es für mich auch, also so, keine Ahnung, weil ich so auch schon das Gefühl habe, so okay, es ist ja wie so nicht, immer noch nicht so totally normal, dass so Flinter-Menschen wie so eigentlich ihre eigenen Träume gefühlt so nachgehen können, wenn, mhm, sie, ja, und so von wegen, okay, dass du wie so Mutter bist, musst du zwar nicht mehr verstecken, so, aber immer noch ist es wie so ein bisschen, ich sage jetzt mal, nicht gerne gesehen in der Arbeitswelt, weil du weißt, die Person wird halt ausfallen, weil dein Kind ist krank, du musst dich darum kümmern, du musst irgendwie gebären, keine Ahnung, du machst Mutterschaftsurlaub, falls du das hast und so. Also ist schon noch, glaube ich, so in der Arbeitswelt auch so etwas, was jetzt nicht irgendwie so gerne gesehen wird. Und aber gleichzeitig, also natürlich dann so als freischaffende KünstlerIn irgendwie ist es ja was anderes und auch eine Scheißposition, aber weiß auch nicht.
1: Ich dachte jetzt noch, es ist richtig weird, dass mir das nicht gerade einfach direkt eingefallen ist, aber Loredana, die natürlich irgendwie Hannah als Kind hat und die auch oft nennt, aber da ist halt auch der entscheidende Unterschied, dass Loredana halt auch oft so singt, so sie macht das alles für Hannah und so. Hannah hat irgendwie RapperInnen als Eltern und so und wie viel, wie sehr sie ihre Tochter Hannah liebt und wie dankbar sie für ihre Tochter ist. Dass da schon erwähnt wird, dass Loredana Mutter ist, aber sie spricht nicht über ihr Muttersein sozusagen. Ja. Und auch nicht, was das vielleicht auch für Belastungen mit sich zieht.
0: Ja.
1: Oder habe ich jetzt keinen Song im Ohr? Ich habe immer nur so Zeilen im Ohr, wo sie halt so sagt, wie, ja, sie tut das alles für Hannah.
0: Ja.
1: Und jetzt bei Finnas Song Mutter ist es ja viel mehr so Beschäftigung mit, wie ist es, eine Tochter zu haben? Wie setze ich mich mit dem Thema Erziehung auseinander? Es ist manchmal übelst der Abfuck und ich bin manchmal übelst genervt. Und so, also da auch sozusagen die negativen Seiten, oder was heißt die negativen Seiten, aber die schweren Seiten irgendwie auch so aufgezeigt werden.
0: Ja, total. Aber gleichzeitig finde ich schon auch wichtig, also so, ich weiß auch nicht, aber ich habe ja im Frühling mit vielen Müttern zusammengearbeitet und ich so das Gefühl habe, so hey, irgendwie sind gerade so die Strukturen von, ja gut, zwar so Theaterszene, aber ich glaube in der Musikbranche kann man das auch sagen, weil es auch so ein Freelance, Free-Scene-Ding ist, was auch mit viel ähnlichen Arbeitsstrukturen oder Arbeitszeiten, glaube ich, auch so zu tun hat. Das ist, glaube ich, mega wichtig, ist eigentlich so darüber zu reden, weil nur so sich dann wie so auch Strukturen ändern können, weil ich glaube, so die Szene wie einfach nicht dafür geschaffen ist, dass du Eltern respektive nicht geschaffen ist, dass du Mutter bist, sozusagen mit einer gewissen gesellschaftlichen Erwartung.
1: Aber das ist auch wieder ein Song, der ja auch wieder gut zeigt, dass es Finna eben wichtig ist, so politische Songs zu machen und Inhalte irgendwie einzubringen. Genauso wie Jenna Hendricks, mit der wir uns als nächstes auseinandersetzen wollen oder vorstellen wollen. Genau, Jenna Hendricks ist eine Berliner Rapperin, aber sie ist nicht nur Rapperin, sie ist so ziemlich alles. Sie ist irgendwie auch so Model, sie wurde als Jugendliche als Model entdeckt, so Schauspielerin, Autorin, Aktivistin, Influencerin, sie ist so circa alles,
0: voll,
1: was man sein kann.
0: Ja.
1: Und hat ihre Debüt-EP 2022 rausgebracht, wie Rosa schon meinte. Und die EP heißt Starken Trauma. Starken ist ein Ortsteil in Spandau, wo Jenna Hendricks aufgewachsen ist. Und in dem Album viel von dieser Zeit da erzählt. Viel erzählt über ihre Identität als schwarze Transfrau. Viel aber auch Stellung nimmt in dem Album, sich zum Beispiel gegen Blackfishing ausspricht und gegen Homophobie und Transphobie. Ja, das so als kleine Einleitung zu Jenna Hendricks.
0: Ich glaube, als erstes sollten wir Lick It hören. Das auch Teil von dieser ersten EP ist.
1: Mhm.
0: ja, weil er einfach richtig gut abgeht. Mhm.

0: nice Vibes, nice Tunes.
1: Ja, ja. Ich finde den Sound auch nice. Irgendwie hat es mich auch ein bisschen erinnert an den Sound von so Cocoa und Bounty.
0: Mhm. Ja, total.
1: Oder?
0: Total.
1: Ja, ich finde, das ist auch, man kann gut mitgehen mit Dancens, irgendwie fühlen. Den sexy Vibe. Ja.
0: Was ich gerade eine richtig nice Line fand, war, Karen hört den Song, bekommt German Angst.
1: Ja, ist gut.
0: Da musste ich ein bisschen schmunzeln.
1: Ja, ich finde der Song, ich finde der hat das auch so ein bisschen in sich, weil ich finde, man kann den gut einfach so hören und so für good Vibes, weil der Sound irgendwie nice ist und Jenna Hendrix irgendwie so nice darauf so rap-technisch performt.
0: Ja.
1: Aber er kriegt eben auch nochmal eine andere Ebene, wenn man halt, wie sollte es auch anders sein, auf den Text achtet. Mhm. So. Und schon auch nice, wie ja, eben da so eine sexpositive Haltung so sehr offensiv drin ist und irgendwie auch klar politische Stellung genommen wird. Irgendwie so, ja, gebe ein Fuck auf dein System.
0: Voll.
1: Oder trans, nicht binär, ich lasse sie alle ran. Ein bisschen Bi schadet nie und so weiter. Also es sind ja irgendwie alles auch so, ja, politische Inhalte, die sie da rüberbringt.
0: Mhm.
1: Und währenddessen aber halt auch so mega Fun hat.
0: Ja.
1: So, also ja. Und sie irgendwie sehr selbstbewusst auch ist und sich selbst so voll fühlt.
0: Auch mega nice, nur weil du es jetzt mit dem Selbstbewusstsein sagst, aber irgendwie habe ich so einen Satz gelesen, wo sie so sagt, früher hätte sie sich halt immer so, also warum sie das alles macht, so auf TikTok und YouTube und Insta und so. Weil sie ja durchaus auch viel eben so Videos macht über Schwarzsein, Transsein, eben das, was du alles schon gesagt hast, so ein bisschen ihre politischen Inhalte und so. Weil sie sich halt so früher immer so ein Vorbild, glaube ich, so, oder so eine Person gewünscht hätte, so, die so von dem eigenen Leben erzählt, wo man sich so ein bisschen dran andocken kann. Und dass sie das aber, dass jetzt sie ihr eigenes Vorbild ist.
1: Ja, geil.
0: Und das finde ich irgendwie richtig, irgendwie funny, aber auch richtig nice. Also so, wenn man so krass, also so das geil findet, was man jetzt gerade macht, dass man so gar kein Vorbild mehr braucht, so.
1: Ja.
0: Ja.
1: Ich finde auch so im Unterschied zu Finna zum Beispiel, weil Finna ja schon auch, so ihr Album ja zum Beispiel auch so Zartcore heißt und sie auch so viel so Emotionen so offenlegt und zeigen möchte, das finde ich so auf einer, wie gesagt, auf so einer politischen Ebene irgendwie auch so auch voll gut. Und finde es jetzt aber auch so krass bei Jenna Hendrix, dass es so in diesem Song einfach so sehr selbstbewusst ist, sehr kämpferisch und so weiter. Man natürlich davon ausgehen kann, dass keine Ahnung, in Jenna Hendrix Leben vielleicht auch nicht immer alles so nice ist oder war, was ja auch irgendwie der Albumtitel Starken Trauma ja auch irgendwie schon ein bisschen anteasert, dass ihr Aufwachsen und so weiter auch oft nicht einfach war und mit Diskriminierungserfahrungen verbunden sind, aber dass in diesem Song es irgendwie auch nice findet, dass es mal ein Feiern von sich selbst und von der eigenen Sexualität und so weiter ist und vielleicht auch mal kurz zu versuchen, diese Gedanken so mal kurz so auszuknipsen und einfach mal, ja, abzugehen und sich zu fühlen. So.
0: Ja, das ist natürlich wahr. Das stimmt. Vielleicht ist das wie so der Unterschied. Trotzdem habe ich wie so das Gefühl, sie sind eigentlich beide halt so super ähnlich eben dadurch, dass sie so wahnsinnig extrem explizit politische Musik machen.
1: Ja.
0: Also so, und ich glaube, sie haben zwar unterschiedliche Stile und immer wieder unterschiedliche Inhalte und so und sprechen aus unterschiedlichen Positionen, aber dass es trotzdem so nice queer-feministische Inhalte sind, die irgendwie klar gesagt werden.
1: Ja.

0: Außer vielleicht der mit der Karen, der, ja.
1: Ja, und halt auch hier auch mit so einem, ja, halt auch mit Humor.
0: Und, also ich meine, sie ist einfach krass jung. Sie ist einfach so alt wie wir, Bella. Sie ist auch 26 und ich finde es irgendwie, naja. Egal, über das müssen wir jetzt nicht sprechen. Aber irgendwie denke ich so, hä, du bist so voll jung und du machst so viele greate Sachen und irgendwie habe ich auch so, glaube ich, so ein bisschen Ehrfurcht vor ihr. Also, und bewundere sie. Ja. Hey, ja, lass unbedingt noch in ihren anderen Song reinhören, und zwar Masterplan. Mhm. Der ist erst im Dezember nämlich rausgekommen. Mhm. Und deswegen hören wir den. Und weil er auch einfach great ist. Ja, let's go.

0: 1.
1: Irgendwie auch ein bisschen fun. Mhm. Ironisch, ich weiß nicht. Nee, nur wegen dem Masterplan. Also ich glaube so, oh, ja, weil ich halt so diesen Begriff irgendwie, es ist halt so dieses super kapitalisierte Individualismus-Ding, so, ah, du musst immer so einen karrieregeilen Masterplan haben. Und ja, dann verwendet sie halt den Begriff so in einem total anderen Setting.
2: Mhm. Habe ich gar nicht so gesehen, ja.
1: Oder, I don't know, vielleicht ist auch, dass ich so daran denke, wegen diesem Hintergrundbild, also ich glaube, es gibt ja eben noch kein Video, aber halt so dieses Bild von dieser Bibliothek. Mhm. Was ich meine, ist diese älteste Bibliothek irgendwo in Irland, aber vielleicht stimmt es auch nicht. Mhm. Vielleicht ist auch einfach sonst eine fancy Bibliothek. Mhm. So dieses hyper-intellectual,
2: ja,
1: Ding.
2: Ich finde irgendwie auch so diese Gegenüberstellung von mein Album ist ein Masterplan, mein Body ist ein Masterplan, mhm, irgendwie auch spannend.
1: Und alles, was ich mache, ist ein Masterplan.
2: Alles, was ich mache, ist ein Masterplan. Ja, ich finde da irgendwie auch diese Gegenüberstellung irgendwie auch so spannend, irgendwie auch smart, weil es dann auch so ist wie, ja, sowohl ihr Album ist irgendwie eben gut überlegt und zusammengestellt, mhm, und ihr Körper ist letzten Endes so durch so Transition ja auch nicht einfach so geworden, sondern, mhm, auch gut überlegt, mhm, zu dem geworden, was er jetzt ist.
1: Mega, ja, total.
2: Ja, und irgendwie diese Gegenüberstellung irgendwie auch spannend. Ich finde, das ist auch wieder ziemlich nicer Sound.
1: Ja, voll.
2: Ich
1: weiß gar nicht, wer das macht. Sie denn auch selber? Weißt du das?
2: Ich weiß es nicht. Nee. Ja, ich finde, das ist halt ein nicer Sound. Gut tanzbar auch. Und ich glaube, es ist wieder, ich glaube, sie macht das, ich finde, sie macht das sehr gut, dass der Vibe von dem Song jetzt auch wieder nice ist, so gute Vibes mit sich bringt, aber tiefer geht, glaube ich, als man so beim ersten Mal hören, mhm, denkt oder so. Und das finde ich, solche Sachen mag ich halt, die, ja, nicht so offensichtlich, die halt auch manchmal nachwirken müssen. Oder wo es vielleicht auch so verschiedene Layer hat und erst so unter dem zweiten Layer vielleicht was liegt, was ich dann so denke zu verstehen. Oder vielleicht auch nicht oder so. Aber
1: ja, das stimmt.
2: Das mag ich irgendwie gern, ja.
1: Durchaus mega nice. Und ich mag einfach auch den Sound irgendwie. Ich glaube so, irgendwie hat sie sowas von so, ja, eben so Bounty und Cooker oder so. Ich weiß auch nicht, so wirklich tanzbar so.
2: Mhm. Ja.
1: Was ich, glaube ich, auch so hören könnte, um mir so gute Laune geben zu können. Auch wenn wie so die Inhalte so total kritisch irgendwie so.

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0: Low waren das mit Just Like Christmas und damit herzlich willkommen zum Miserable Monday. Ich bin Martin Hommel, schön, dass ihr dabei seid. Das ist die letzte Folge Miserable Monday in diesem Jahr, in 2023, und es ist die letzte Folge vor Weihnachten und darum machen wir es uns heute hier so ein bisschen weihnachtlich. Kommen wir doch direkt in Stimmung. Weihnachtssendung Miserable Monday ist die erste Weihnachtssendung, die wir hier machen. Und wie das bei Weihnachten so ist, wenn man Weihnachten feiert, macht man das doch am besten mit Menschen, die man mag. Ist nicht immer so die Familie, oft sind es einfach auch gute Freunde. Und so ist es auch heute hier in der Sendung. Ich habe mir eine gute Freundin eingeladen, die mir jetzt schon gegenüber sitzt. Das ist die wunderbare Kollegin und gute Freundin Jessica Hughes. Hallo Jessie, wie geht's dir?
1: Hey Martin, oh Gott, ich liebe diesen Start in die Sendung. Das ist wirklich fantastisch. Vor allem, weil wir gerade kurz noch drüber gesprochen haben, dass du anscheinend gar nicht so der Weihnachtslover bist.
0: Grinch.
1: Und ich, genau, du bist ein Grinch. Und ich bin so ein, ich fühle mich immer so guilty, dass ich Weihnachten liebe.
0: Bist du richtig Fan, ja?
1: Ja.
0: Aber es ist gut, dass du dann da bist, weil vielleicht kannst du so ein bisschen den Christmas Spirit heute hier mitbringen. Ich habe auf jeden Fall, also da liegen Dominosteine, wir haben Lebkuchen. Und ich habe noch was vorbereitet, Moment. Ist immer gut, wenn man sagt im Radio, guck mal, was ich mit habe. Ich habe nur so Weihnachtsmützen. Du hast eine.
1: Alter, Martin, ich glaub's nicht. Geil,
0: ich auch eine Weihnachtsmütze.
1: Das ist auch die erste richtige Christmas-Sendung, in die ich, glaube ich, eingeladen wurde.
0: Kopfhörer ein bisschen schwierig, ne? Aber wir lassen sie kurz auf, finde ich.
1: Ja, vielleicht gibt es ja später noch ein Foto davon oder so. Sieht auf jeden Fall gut aus.
0: Ja, ne?
1: Oder?
0: Passt,
1: es geht bei mir überhaupt nicht über die Kopfhörer.
0: Super, super,
1: nee,
0: so.
1: Okay, bei dir auch.
0: Ja.
1: Dunkelgrüner Pullover auch.
0: Ich sehe ein bisschen aus wie ein Weihnachtsbaum.
1: Roten Weihnachtsmannmütze.
0: Ja, das war so ein bisschen der Plan. Ich habe schon gesagt, ich habe noch einen Lidl-Pullover, der passt mir aber nicht mehr. Deswegen ist es der grüne Pullover, der aussieht wie ein Weihnachtsbaum. Jessie, schön, dass du da bist.
1: Ich fühle mich so geehrt, echt, dass ich hier sein darf. Für die letzte Jahresausgabe und dann auch noch, genau, zu Weihnachten.
0: Dann auch noch zu Weihnachten. Wir hatten das ja eigentlich schon mal geplant. Das konnte dann aber nicht stattfinden. Daran war ich schuld. Gebe ich auch zu. Ich habe aber damals schon für die Sendung eine Anmoderation für dich geschrieben, weil man dich ja so ein bisschen vielleicht vorstellen muss für die Leute, die dich noch nicht kennen. Und ich habe mir gedacht, ich mache mir jetzt nicht doppelte Arbeit, ich nehme die einfach nochmal und würde dir, ich mache mal die Musik wieder aus, das nervt sonst so ein bisschen. ich habe mir gedacht, ich stelle dich einfach nochmal so offiziell vor mit einem Text, den ich damals schon geschrieben habe.
1: Wow.
0: Und gucken wir einfach mal, ob das okay ist für dich. So,
1: ich bin gespannt.
0: Hm? Los geht's. Zu Gast heute im Miserable Monday ist eine äußerst kompetente Kollegin und gute Freundin. Sie ist Musikjournalistin, Deutschlandfunk, Spex, Byte FM, Reeperbahn Festival. Das sind nur eine Handvoll ihrer Stationen. Derzeit ist sie bei Detektor FM in Leipzig und verantwortet unter anderem den Podcast Popfilter. Außerdem hat sie eine Band, deren Namen sie mir aber bisher nicht so richtig verraten hat, obwohl wir da schon ein paar Mal drüber gesprochen haben. Und was ich ihr sehr hoch anrechne, ist, dass sie es mir nicht übel genommen hat, dass ich sie in einer Live-Sendung mal Moderationsmaschine genannt habe. Bei mir ist es nur sehr unangenehm. Herzlich willkommen, liebe Jessie.
1: Oh, danke schön. Wow.
0: Passt, oder?
1: Ja, das stimmt tatsächlich, was du gesagt hast, ja.
0: Ja, klar.
1: Aber es klingt cooler, als ich mich wahrscheinlich vorgestellt hätte.
0: Ja, deswegen muss man ja auch immer jemanden finden, der einen vorstellt. So, das ist ja immer gut. Du, pass auf, wir quatschen noch ein bisschen in der Sendung jetzt über das Jahr, über unsere Lieblingsplatten, über Lieblingskonzerte, alles, was so ein bisschen passiert ist. Ich habe auch zwei, drei kleine Überraschungen für dich. Bevor wir das machen, hören wir aber erstmal noch ein bisschen Musik. Du hast einen Weihnachtssong mitgebracht und der ist von Sufjan Stevens. Willst du kurz was dazu sagen?
1: Ich würde sagen, wir hören ihn erstmal. Kommen wir ein bisschen in den Spirit.
0: Kommen wir ein bisschen in den Spirit. Mhm. That was the worst Christmas ever. Also lass mal in den Christmas Spirit mit Sufjan Stevens.

0: It's a bit sad, isn't it?
1: Actually, it is.
0: Wie kommst du dazu? Sufjan Stevens war das übrigens mit That Was the Worst Christmas Ever.
1: Ja, ich bin tatsächlich, ich dachte gerade so, Mist, wir haben irgendwie so Happy Chappy angefangen. Mhm. Und ja, da habe ich,
0: das mal schön runter
1: hab, genau, ich habe noch meine Liebe zu Weihnachten bekundet. Und in dem Song geht es eigentlich, das ist ja eigentlich so ein klassischer Anti-Weihnachtssong, in dem es auch so ein bisschen darum geht, dass Weihnachten natürlich für ganz viele Menschen oder ja, nicht unbedingt das schönste Fest ist. Also ich habe mir die Lyrics nochmal angeguckt und es geht ja irgendwie auch um einen Vater, der irgendwie die Kinder anschreit und Geschenke in den Ofen wirft oder in den Kamin wirft oder sowas.
0: Guter Punkt, da muss ich rein. Geschenke. Hast du schon alle Geschenke? Oder wie bist du? Bist du so jemand, der irgendwie 23.12. abends Innenstadt, Horror?
1: Ja, das mache ich meistens auch.
0: Mhm, cool.
1: Aber mal, also ich fühle mich immer relativ lange gut vorbereitet und verteile das so über die, weiß nicht, die Wochenenden. Ich mache auch immer gern so Sachen selber.
0: Ah.
1: Und nutze dann immer so die Winterseason,
0: yeah,
1: um quasi mich eh so ein bisschen zurückzuziehen und einfach irgendwelche Dinge zu basteln.
0: Also. Okay.
1: Und dann fällt mir kurz vor Weihnachten auf, dass ich die Sachen scheiße finde. Und dann gerade ich in
0: Panik.
1: Stress und dann kaufe ich nochmal ganz viel
0: das
1: ein.
0: Das heißt, bei dir zu Hause sind ganz viel gebastelte Sachen aus den letzten 15 Jahren Weihnachten. Und
1: nee, ich verschenke die dann meistens trotzdem,
0: ah, okay,
1: aber bin so ein bisschen beschämt,
0: ja,
1: und
0: okay,
1: kaufe
0: verstehe
1: deswegen extra nochmal ein paar andere Geschenke dazu.
0: Hm. Okay, nicht schlecht. Also wow.
1: Also ich gerate am Ende meistens leider immer doch in diesen Rausch. Also ich denke am Anfang immer, ich bin gut vorbereitet, voll schön, ich mache persönliche Sachen und dann, wie gesagt, drehe ich immer irgendwann nochmal durch. Also der Stress kommt bestimmt dann, ja, so in einer Woche halt, ne?
0: Pass auf, wenn wieder Stress kommt, bei dir oder bei euch da draußen, die ihr das gerade hört und ihr auch noch keine Geschenke so richtig habt, ich habe so ein bisschen was zusammengetragen, was man schenken könnte, und zwar im Miserable Monday Weihnachtsmarkt.
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2: Der Miserable Monday Weihnachtsmarkt. Da kam noch was. Da ist doch für jeden was dabei und jede.
3: Zaubert hier.
2: Wir gehen dann gleich nochmal eine Runde über den Weihnachtsmarkt.
3: Guter Weihnachtsmarkt. Gut, erstaunlich, ne? Gute Auswahl auf diesem Weihnachtsmarkt hier.
2: Alle für alle was da. Mhm. Ganz am Anfang, das war Lotti von Glue. Hat man, glaube ich, so nicht so ganz verstanden. Und Lotti hat auch vergessen zu sagen, wo es den Kram eigentlich gibt. Glueband.bigcartel.com oder auf Instagram, da findet ihr das alles auch. Glue, G-L-U, so schreibt man die Band. Das war der Weihnachtsmarkt. Wir kommen so ein bisschen zu dem Jahr 2023. Was ist so passiert? Was war los? Und ich habe so ein bisschen überlegt, wie das Jahr so auf mich gewirkt hat musikalisch. Und ich hatte das Gefühl, es war das Jahr der Reunions. Das ist so bei mir hängen geblieben. Also so Pulp war wieder da, Blur war da, Take That, die Sugar Babes. Andre 3000 hat ein Album rausgebracht, von dem niemand so richtig weiß, was da eigentlich los ist. Die Beatles haben einen Song veröffentlicht, wieder Gossip, David Beckham Doku, Robbie Williams Doku, echt Doku. Die 90er und Nuller sind wieder da.
3: Die Nuller vor allem, ne? Ja, die, aber klar, die 90er auch, ja, gerade mit diesen Britpop-Bands. Ja. Es gab auch so einen großen Podcast, glaube ich, von der BBC. Ich habe ihn noch nicht gehört über Britpop.
2: Ja, von Steve Lamacq, habe ich ja schon gehört. Ich
3: klar.
2: Ist auch so, ne? Also wie lange wollen wir noch über Britpop reden? Also ich glaube, alles, was die da gesagt haben, wusste ich schon so. Das war jetzt nichts Neues.
3: Das liegt an der Next Generation, Martin.
2: Mal was Neues
3: die
2: zu machen.
3: Die Gen Z, die sind jetzt so... Wow, also was ist das für ein Kram?
2: Ja, die finden das jetzt wieder geil, ne?
3: Ja, voll, die finden das jetzt wieder interessant und das ist ja auch richtig so und gut so.
2: Aber ich habe so das Gefühl, dass man dann, man merkt, wie alt man dann tatsächlich auch, also ne, wenn dann die jungen Kids das gut finden, was man selber früher gut, also es ist irgendwie, ist das, gibt mir das nicht so ein gutes Gefühl.
3: Es soll natürlich auch vorwärts gehen, ne? So ist das ja nicht.
2: Man muss
3: ja auch nicht, genau, man muss ja auch nicht alles glorifizieren. Das ist, ich habe nur das Gefühl, dass die einen oder andere popkulturelle Sache jetzt einfach nochmal in einem neuen Licht dasteht. Ne? Ich fand jetzt zum Beispiel bei der Echt-Doku super spannend, dass es jetzt plötzlich darum ging, Echt, das war eine frühe Boyband, in der Gefühle wichtig waren. Und die waren voll die süßen kleinen Jungs, die sich voll gut verstanden haben und so ein bisschen familienmäßig aufgewachsen sind. Zumindest hat die Doku versucht, das so zu verkaufen und haben halt eben, was ich nicht wusste, die haben total viel Hate damals abbekommen.
2: Ja, voll. Hat man auch gesehen da. So,
3: genau,
2: ne?
3: Eben von vor allem Dudes.
2: Ja.
3: Und das ist natürlich ein Thema für heute. So.
2: Ja, stimmt.
3: Und
2: ja,
3: dann gibt es die Viva-Doku.
2: Die habe ich noch nicht gesehen.
3: Die habe ich in Teilen gesehen. Und in der Viva-Doku geht es natürlich viel darum, dass Viva damals schon total divers war.
2: Ah,
3: und
2: das
3: dass sie im deutschen Fernsehen,
2: so richtig,
3: dass sie im deutschen Fernsehen einfach ein totales, das war ein totales Alleinstellungsmerkmal. Ne? Das heißt, man guckt halt jetzt zurück, aber man findet neue Perspektiven auch auf die Vergangenheit und auf die Popkultur der Vergangenheit. Das finde ich ganz spannend. Ich weiß jetzt nicht.
2: Das stimmt,
3: wie man, keine Ahnung, also Blur oder so, weiß ich jetzt nicht, warum die jetzt für die heutige Generation quasi nochmal so keine Ahnung, super relevant oder Vorbilder sein sollten. Aber ich bin auch nicht total die Blur-Auskennerin.
2: Ich auch nicht. Aber darum soll es auch nicht gehen, denn es geht jetzt um unsere Alben des Jahres. Und ja, ich glaube, du fängst am besten mal an. Wir haben so ein bisschen hin und her überlegt und das Witzige ist, dass dein Album des Jahres auch ein Album ist, was mir sehr gut gefällt und was ich auch sehr viel gehört habe. Rossi Plain, ne?
3: Deswegen lag es auch so ein bisschen auf der Hand, genau, dass ich das mitbringe. Genau, wir haben schon viel über Rossi Plain gesprochen, weil du sie ja tatsächlich letztens getroffen hast und ich übelst neidisch war.
2: Ich war so nervös, ey. Ich muss das kurz, also es war im UT Konowitz, das ist The Kid haben gespielt und ich wusste, dass Rossi Plain in der Band spielt, aber es fiel mir erst ein, als sie dann vor mir auf der Bühne stand. Und dann, nachdem das Konzert zu Ende war, stand ich so am Merch und fragte den Mercher, kann ich auch was von Rossi kaufen, weil ihre Platten da auch lagen. Und er meinte so, nee, da muss sie erst selber kommen, weil sie hat irgendwie das Kartenlesegerät. Und dann rief sie so über das Walkie-Talkie irgendwie und dann kam sie und es dauerte aber 5 Minuten, bis sie kam und also zwischen Ruf und sie kam und ich stand da so ganz awkward am Merch.
3: Unangenehm in der Ecke.
2: Ja, voll. Und die Leute kauften so ihren Kram so und ich stand da so und wurde immer nervöser, weil obviously, ich werde immer nervös, wenn sowas passiert. Und dann kam sie aber irgendwann und war so voll so, alright my love, what can I do you for? Und sie war einfach so charming, so, ne? Voll sweet. So, ja.
3: Das Schöne ist ja, du bist ein alter Fan
2: ja. Und
3: ich bin ein ganz neuer Fan. Deswegen ja. War ich auch nicht auf diesem This is the Kid Konzert, weil ja. Ich gar nicht wusste, dass Rossi Plain da mitspielt. Genau, sie hat ja schon irgendwie 5 Alben veröffentlicht.
2: Ich glaube, das ist das 5. jetzt, genau.
3: Ja. Prize kam jetzt dieses Jahr und es kam tatsächlich auch schon im Januar raus. Und deswegen hat mich diese Platte wirklich durchs komplette Jahr begleitet. Habe ich auch nicht kommen sehen. Ich dachte auch, das ist eher so ein melancholisch-winterliches Album, ist es aber gar nicht. Mhm. Es geht in jedem Wetter.
2: Es geht bei jedem Wetter. Das ist eine schöne Review.
3: Oh, sorry, ey, ja, das klingt ja wirklich, naja. Genau, soll ich noch dazu was sagen?
2: Du, wenn du was zu sagen hast, schieß los.
3: Also eigentlich kann die Musik auf jeden Fall gleich für sich sprechen, aber was mir an dieser Platte unheimlich gut gefällt, ist, dass die hat irgendwie so ein ganz wohlig, weiches Gefühl, ist aber auch nicht total einlullend, ist ganz verspielt, hat so ganz, ganz viele Nuancen, also so ganz grob kann man es wahrscheinlich im Folk einordnen, Folk, Angejazz teilweise.
2: Art Folk irgendwie
3: bisschen
2: so.
3: Bisschen arty, genau, Indie-Pop, ja, Indie-Pop trifft es eigentlich gar am wenigsten von diesen Sachen, die wir gerade gesagt haben. Es sind sehr viele unterschiedliche Instrumente auch zu hören, also es ist nicht das klassische Folk-Ding mit Gitarre, überhaupt nicht. Synthies spielen eine ganz wichtige Rolle, auch so verschiedene Bläser, Piano, was auch immer wieder zu hören ist und auch so die Rhythmik. Und dieses Album hat für mich was total Hypnotisches. Also es ist wirklich so zum, weiß nicht, Wegträumen. Der Guardian hat geschrieben, listening to Rossi Plain is like searching for shapes in the clouds. Und da ja, man kann es natürlich auch, man kann auch denken, das ist hart kitschig.
2: Nee, ist schön.
3: Aber irgendwie dachte ich, ja, das trifft schon zu. Und so, die Lyrics sind auch so sehr fragmentarisch, manchmal auch so ein bisschen kryptisch, aber die stoßen auch immer wieder so Gedanken an.
2: Ja.
3: Oder bei mir zumindest, ja.
2: Du, sehr schön. Ich habe Bock drauf. Ich mag die Platte auch. Ich habe sie auch hier, liegt da drüben und ist sogar unterschrieben mit meinem. Es ist super schön. Wir hören rein. Rossi Plain, Painted the Room.

0: Rosie Plain war das mit Painted the Room von deinem Album des Jahres, von Price. Erschien am 15. Januar schon. Das ist wirklich sehr schön, sehr schön warm und wie du schon sagst, es ist sehr komplexe Musik, aber total approachable. So, ne? Also man kommt da trotzdem ganz schnell rein und fühlt sich da sehr wohl.
1: Finde ich auch. Ich glaube, es ist durchaus melancholisch, aber es ist die Art von Melancholie, die auch immer wieder so ein bisschen nach oben geht. Ich weiß nicht, wie ich es beschreiben soll. Ich mag das einfach total gerne, genau.
0: Ja. Schön, ich mag es auch. Wir haben gerade auch die Vinyl nochmal angeguckt dazu und kommen jetzt aber direkt zu meinem, weil wir müssen uns ein bisschen sputen. So, wir haben sehr viel vor, wir haben nur diese eine Stunde, aber wir kommen direkt zu meinem Album des Jahres. Und das Dumme ist, es ist gar kein Album, aber ich kann das so ein bisschen erklären, weil also ich habe so überlegt, ich finde es ja eh immer so schwierig, sich dann festzulegen. So, ne? Und am Ende habe ich so gedacht, was war denn der Künstler, der am meisten hängen geblieben ist bei mir, so, ne? Der mich so am meisten überrascht hat. Und das ist ein Typ, der auch hier im Miserable Money schon ein paar Mal lief und den du auch kennst, weil ich glaube, du hast ihn interviewt, ne?
1: Jein. Ja, also er hat mir Sprachnotizen geschickt und Fragen beantwortet, aber wir haben uns nicht getroffen.
0: Es geht um Anthony Smirik, der Junge mit dem Namen, den ich immer falsch schreibe, aber ich werde es mir jetzt bald merken. Ich habe den im Sommer bei Six Music gehört und da hat er live gespielt und ich dachte so, was ist denn da los? Wie krass ist das denn? Und er macht so ein Spoken Word, Hip-Hop-Kram, es ist so ein bisschen Mike Skinner meets Hacienda Acid House, glaube ich so. Sehr clevere Texte, sehr cool getextet und wahnsinnig empowernd, gute Laune. Also es ist so ein, man kann gar nicht so richtig sitzen bleiben. So. Und er hat ein paar Songs rausgebracht dieses Jahr und eine EP, die heißt Poems to Dance To. Und die lief wirklich sehr, sehr lang bei mir. Echt den ganzen Sommer, es war so mein Sommer. Typ.
1: Dein Soundtrack des Sommers sozusagen. Dann akzeptiere ich diese EP als deine Platte des Jahres.
0: Da habe ich Glück gehabt. Wir hören rein. Und zwar hören wir den Song Rock and a Calm Place.

0: Einfach ein cooler Typ. Anthony Smirik, Rock in a Calm Place von der EP Poems to Dance To. Und wir haben gerade nochmal so ein bisschen drüber geredet. Und ich bin mir fast sicher, dass wir beiden, wir sind die Einzigen, die in Deutschland schon was zu ihm gemacht haben.
1: Ja, aber ich auch nur wegen dir.
0: Ja. Siehst du?
1: Nee, das war echt ein super Tipp. Und das Witzige ist, der kommt ja aus Manchester und aus einem Teil von Manchester, wo mein Papa auch herkommt. Also aus einem kleinen Teil.
0: Kennen die sich?
1: Ich glaube, da gibt es leider generationell zu großen Gap. Nee, okay. Kannte er nicht, aber habe ich ihm dann natürlich vorgestellt. Und ich, so wie Anthony spricht, so, also wahrscheinlich hat er ein bisschen
0: mehr Slang. Dein Papa würde auch so rappen?
1: Ich wollte gerade sagen, so, oh, das klingt jetzt auch ein bisschen gefährlich, was hier anfangen zu erzählen. Nee, aber so ein bisschen halt so ein Mancunian, vielleicht ein Mancunian-Einschlag, den kenne ich halt von meiner Familie. Und deswegen fand ich es auch gleich total nett und schön. Ja.
0: Du, wo wir gerade bei Anthony Smirik sind, ich habe noch was für dich.
2: Hello, Martin and Jesse. 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
0: Ja, so süß, oder?
1: Oh yes, let's see him in 2024.
0: Yes, please come here.
1: Yes. Oh, das wäre so schön. Wie schön.
0: Ja, wie? Weihnachtsgrüße von Anthony Smirik.
1: Wow.
0: Süß, oder?
1: Ja, sehr süß.
0: Cool, ne?
1: Und Words to Auld Lang Syne, das ist ja sein Silvestersong, den er im Sommer rausgebracht hat. Kann man sich mal auf die Merkliste setzen für den 31.
0: So machen wir
1: Words
0: das.
1: Words to Auld Lang Syne, Anthony Smirik.
0: Bevor New York kommt, aber sind wir noch in der Weihnachtsstimmung und wir hören noch einen Weihnachtssong. Das ist der einzige Weihnachtssong, den ich so ertragen kann. Und ich glaube, du hast auch schon gesagt, das ist auch da, ey, wir setzen die.
1: Ich liebe ihn. Die Weihnachtsmütze kommt sofort wieder an.
0: Die Weihnachtsmütze ist da.

0: Ich sag mal so, es liegt weniger an dem Song, dass ich den ertrage, sondern mehr an Paul McCartney, weil wir ja alle wissen, dass Paul McCartney so ein bisschen meine Hyperfixierung ist. Weißt du, was mich völlig fertig macht in diesem Song?
1: Nee.
0: Ist die Bridge. Und die Bridge geht, the choir of children sing their song, they practiced all year long. Und alles, was sie dann singen, ist ding, dong, ding, dong. Und da kommen wir wieder zu dem Punkt, dass viele McCartney-Texte, die sind einfach nicht schlüssig, weil wie haben die ein ganzes Jahr dieses Ding-Dong geübt?
1: So? Ich liebe es, dass du den Song auseinandergenommen hast. Ja.
0: Apropos Hyperfixierung. So ist es. Wir sind hier immer noch bei Miserable Monday. Mein Name ist Martin Hommel. Zu Gast ist heute Jessica Hughes. Jessie, bist du noch da?
1: Hello.
0: Hello, ja, sie ist noch da. Wir gehen noch mal eine Runde über den Miserable Monday Weihnachtsmarkt, oder? Für alle, die noch keine Geschenke haben.
1: Let's go.
0: Hier kommt er.
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3: Hallo Martin, hier ist Pony Pracht.

0: Hey, hier ist Mia von Powerplush. Falls ihr unsere Musik noch nicht kennt, hört doch gerne mal rein, da würden wir uns sehr drüber freuen. Und ansonsten wollte ich euch einfach nur sagen, dass wir euch natürlich auch an Weihnachten nicht alleine lassen. 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Wir hatten ein sehr schönes Jahr mit euch. Danke, dass ihr zu unseren Konzerten gekommen seid. Und jetzt wünschen wir euch für die letzten Wochen des Jahres einfach nur, dass alles irgendwie gut geht, dass ihr gut durch den Winter kommt, dass ihr nicht ausrutscht und natürlich, dass ihr einen schönen und guten und angenehmen Start in das neue Jahr habt. Ganz, ganz liebe Grüße aus Chemnitz an dieser Stelle, auch natürlich von den anderen aus der Band und wir hoffen einfach, wir sehen euch ganz, ganz bald mal wieder.
1: Ja, Pony Pracht und die Power Plushies hier im Miserable Monday Weihnachtsmarkt. Jetzt haben wir aber wirklich alle irgendwas, was sie noch schnell irgendwie online kaufen können. Ich packe das dann alles auch nochmal auf meine Homepage, damit ihr die ganzen Links findet. Und dann wäre es doch geil, wenn ihr lokale Künstler und Künstlerinnen unterstützt. Da haben wir alle was davon.
2: Das ist eine super Idee. Finde ich übrigens auch gut für einen Adventskalender. Fürs nächste Jahr. Das habe ich mir vorgemerkt, dass man in so einem Adventskalender, wenn man denn einen macht, für jemanden.
1: Bastelst du natürlich auch selbst, wie wir etabliert haben.
2: Ich bin ganz ehrlich, ich habe länger keinen Adventskalender mehr gebastelt, aber von einer Freundin mitbekommen, dass sie für ihren Sohn einen gemacht hat und da sind eben auch so coole Konzerttickets drin gewesen.
1: Wie alt ist der Sohn?
2: 10 oder so. Okay. Also musikalische Früherziehung. Nice. At its best.
1: Siehste? Haben wir doch was. Apropos coole Konzerttickets, gute Überleitung. Wir kommen zum Konzert des Jahres, zu unseren Konzerten des Jahres. Ähnlich schwer, glaube ich, wie die festzulegen, was das Album des Jahres ist. Aber wir haben wir haben beide eins gefunden und ich würde sagen, du fängst an mit deinem Konzert des Jahres.
2: Ich war auf dem Rewire Festival dieses Jahr.
1: Das sagt mir gar nichts.
2: Das ist in Den Haag und es ist ein eher experimentelles Festival. Die poppigeren Nummern waren meine Lieblingskonzerte.
1: war zu experimentell für dieses Festival.
2: Nee, der Rest war total spannend. Es war wirklich super und ich kann das Festival nur empfehlen für alle, die eben Lust haben auf so, ja, so mal so ein bisschen die eigenen Grenzen zu überschreiten, musikalisch. Und dort haben gespielt unter anderem Kelela, ein auch sehr, sehr schönes Konzert und Fever Ray. Und Fever Ray ist bestimmt einigen von deinen HörerInnen ein Begriff, war ja früher Teil von The Knife, schwedisches Duo, ist das Projekt von Karin Dreyer und they macht unglaublich tolle, mystische, dark, elektronische Popmusik. So. Und die aktuelle Platte, Radical Romantics, kann ich auch sehr, sehr empfehlen.
1: Ich habe die gehört und hatte sofort wieder The Knife auch im Kopf. Also ich glaube, sie nutzen da ähnliche Synthes oder Sounds.
2: Ja, genau, genau. Das hat auch so einen Wiedererkennungswert. Yeah. Und natürlich auch ihre Stimme. Yeah. Also der Stimme.
1: Yeah.
2: Genau, und diese Platte, also Karin Dreyer ist auch sehr so politisch unterwegs, ne, queer-feministisch und tritt als Fever Ray auch in so einem ganz interessanten Kostüm auf.
1: Ja.
2: Also mit absolut keiner Scheu vor Hässlichkeit, sag ich jetzt mal. Also eher so ein bisschen wie so ein genderfluider Zombie.
1: Okay. Das ist auch auf das Plattencover ist auch, oder?
2: Genau.
1: Ist das jetzt ein bisschen gruselig? Oder?
2: Genau, es sieht super scary aus. Der Song, den ich mitgebracht habe, ist auch super scary. Dazu komme ich gleich. Das Konzert ist extrem krass choreografiert und es gibt eine tolle Dramaturgie, aber es ist wirklich eine Show. Und das war daran einfach wirklich Bombe. Also einfach richtig cool, mal wieder so ein gut geplantes Konzert zu sehen. Es sind mehrere Personen mit ihr auf der Bühne. Also irgendwie so ein bisschen wie so eine wie so ein Flinter-Hexenkreis. Die performen, die tanzen teilweise auch so Choreografien zusammen. Man konnte tanzen. Ja, also wirklich super. Und das Schöne ist, Fever Ray spielen auch nochmal in Deutschland im Februar und da gucke ich mir das Konzert einfach direkt nochmal an.
1: Gehst du nochmal hin. Und dann ist es ja auch eine Headline-Show wahrscheinlich, dann ist es wahrscheinlich auch nochmal länger und ein bisschen größer oder so.
2: Genau, das findet auf Kampnagel in Hamburg statt. Ich glaube, es gibt keinen Voreact. Ich glaube, es wird einfach eine tolle, also einfach so ein abendfüllendes Event, was halt schon fast an der Grenze zu so einer Theaterperformance sein wird, glaube ich.
1: Voll gut. Welchen Song hast du dir rausgesucht von Fever Ray?
2: Ich glaube, Even It Out habe ich mit

0: Even It Out von Fever Ray war das hier gerade. Mhm. Und
1: Brett war das.
0: Ein ganz schönes Brett, ne? Und also guckt euch auch unbedingt das Musikvideo dazu nochmal an. Ich habe ja eben schon gesagt, dass das sehr düster auch ist, mhm, was Fever Ray macht. Und dieses Video ist wirklich unglaublich creepy. Ist fast schon so horrorfilmmäßig. Und das Schöne, es geht ja darum, dass sich eine Person rächen möchte an einem Kind, das ihr eigenes Kind in der Schule gemobbt hat.
1: Mein
0: also,
1: Gott.
0: This is for Zacharias, who bullied my kid in high school. Oh, und Gott. Dann ist der immer frei, immer nur so, cut, cut, cut, cut.
1: Ja, ein bisschen uplifting hier, Miss Bourbon. Schön für die Weihnachtszeit. Ist doch toll. Tolle Geschichte.
0: Ich kann in alle Stimmungen hineinschlüpfen, ja, merkst du ja schon.
1: Aber wenn du gerade sagst, gemobbt wurde, wie du weißt, haben wir ja gerade eine Katze bekommen. Die Lotti wohnt jetzt seit einer Woche bei uns und die wurde ja auch gemobbt von ihrer Katze, wo sie vorher war.
0: Wo ist sie eigentlich? Lotti, du wolltest sie eigentlich mitbringen.
1: Ja, ich glaube, ich habe so Teile von ihr hängen an meinen Sachen. Das ist noch was, woran ich mich gewöhnen muss, dass ich jetzt so Katzenfell mit mir herumtrage die ganze Zeit.
0: Du wirst jetzt auch ein Miserable Monday halt öfters
1: Miserable Monday, haben wir schon gesagt.
0: Ah, verstehe. Ist, ja. Es wird jetzt wahrscheinlich Thema sein. Vielleicht brauchst du so eine Lotti-Kolumne jetzt.
1: Ich habe ja schon angefangen, sie auf Instagram so ein bisschen auszubeuten.
0: Zu introducen,
1: so,
0: ne?
1: Ja, auszubeuten. Auch, dass man so ein bisschen, weil sie wohnt mietfrei und so ein bisschen was muss ich schon irgendwie mit reinspielen irgendwie, ne? Fever Ray, vielen Dank. Ich habe nicht so richtig mich damit beschäftigt und werde es wahrscheinlich nochmal reinhören. Aber auch wenn das Video, ich weiß nicht, ob ich mir das Video angucken kann, wenn es so gruselig ist.
0: Hör dich erstmal ein und dann guckst du Video.
1: Wir kommen zu meinem Konzert des Jahres. Ein Konzert, was letzte Woche erst stattgefunden hat.
0: Wow.
1: Ja, frisch. Ist nicht das letzte dieses Jahr, ich gucke heute noch eins, aber es war wirklich ganz am Ende jetzt das beste Konzert. Und es war auch ein bisschen leicht, weil immer wenn diese Band ein Album rausbringt oder ein Konzert spielt, dann sind sie dann einfach auch, ist es eh die besten Liste bei mir. Lanterns on the Lake, meine absolute Lieblingsband, die ich seit 10 Jahren irgendwie verfolge und noch nie live gesehen habe. Also es war wirklich das erste Mal und die haben jetzt auch, glaube ich, ist das ihr 5. Album auch schon, Versions of Us, was dieses Jahr rausgekommen ist. Und wenn man dann dieses Konzert so sieht, und das kennst du bestimmt auch, und man hat die Band noch nie gesehen, aber man ist schon so lang dran, durchlebt man so diese ganzen Phasen, die man mit dieser Band schon mal hatte und es war unfassbar emotional. Und ich stand wirklich im Publikum und hatte mehrfach Tränen in den Augen.
0: Wie schön.
1: Ja, aber auch so ein bisschen
0: Beste, oder?
1: Ja, also ich finde das die beste Art von Konzerten. Hier so gerade? Also, dass man es nicht so unter Kontrolle, dass man so krass drin ist. Und ich war mit einem Freund da, das war in Bristol übrigens, ich war da letzte Woche, und ich war mit einem Freund da und weil es auch voll war, dann haben wir uns so ein bisschen verloren dann. Also er stand so ein bisschen hinter mir, ich war allein dann irgendwie und ich fand das aber auch gut. Weil
0: besser
1: ich so,
0: ist es, ja, ne? Ja.
1: Ich brauchte das so für mich und ich hatte die Sängerin Hazel Wild ja ein paar Wochen vorher noch interviewt und habe mich dann auch ganz sehr gefreut, sie dann kennenzulernen, weil wir haben uns dann auch nach dem Konzert noch kennengelernt und war auch ganz, weil was sagst du dann? Was erzählst du ihr? Ich habe dann irgendwie was rumgestanden und habe ihr erzählt, wie emotional ich das gerade fand und sie fand es glaube ich auch cool so, aber es ist immer so ein bisschen awkward, wenn man dann so zwischen Professional, ich bin ja der Musikjournalist und eigentlich bin ich absoluter krasser Fan von dir. So,
0: ja,
1: ne?
0: Total.
1: Und das Krasseste war ja auch noch, dass auf diesem Album Phil Selway, der Schlagzeuger von Radiohead, Schlagzeug spielt und er war auch live da, also er war nicht nur da, er hat auch Schlagzeug gespielt und er hing dann am Ende auch noch mit uns rum und dann stand diese Band, die ich so sehr liebe und neben mir steht Philip Selway von Radiohead, der irgendwie auch ja meine komplette Musik also der immer,
0: hat
1: ja,
0: und
1: der
0: so
1: immer stattfand und dann der auch unfassbar charming, der Typ und dann steht er einfach da.
0: Ja, ja, okay. So. Kein Wunder, dass das Konzert hier so weit oben
1: da
0: ist.
1: Da kommt keiner
0: Liste
1: ran an diese Nummer, weil es war wirklich echt krass und deswegen.
0: Wie groß war das dann?
1: 500, 600,
0: ja, okay.
1: Sowas. Also die haben
0: nicht klein.
1: Nee, die haben in UK auch alles ausverkauft und hier in Deutschland spielen sie irgendwie nicht mehr. Ich glaube, auch so ein bisschen Brexit geschuldet irgendwie so. Und das, also sie haben auf dem Haldern gespielt dieses Jahr. Da wäre ich fast auch hingegangen, aber dann habe ich gedacht, nee, ich will die Headline-Show sehen und ich will es groß sehen. Und es war wirklich toll. Und deswegen hören wir einen Song vom Album Versions of Us von Lanterns on the Lake und zwar hören wir Real Life.

0: Lanterns on the Lake mit Real Life vom Album Versions of Us. Ich habe noch so einen Last.fm-Account, der so mitzählt, wie oft ich Sachen höre. Und ich glaube, ich habe dieses Album eine dreistellige Zahl gehört. Also ich habe es wirklich sehr viel gehört dieses Jahr. Und deswegen auch in meiner Top-Alm. Also es wäre auch das Album des Jahres für mich. Aber so ist es das Konzert des Jahres.
1: Ja, wenn das mit dem Konzert des Jahres zusammenfällt, ist natürlich perfekt, ne?
0: Easy, easy.
1: Ja, easy.
0: Hey Jessie, wir sind durch für die Sendung.
1: Nein!
0: Kommst du mal wieder, oder?
1: Oh, ich komme super gerne wieder.
0: Kommst du mal wieder?
1: So gemütlich hier auch.
0: Ja, ne? Mein kleines, wirklich sehr kleines Büro hier im schönen Leipziger Westen. Ey, es war voll schön, dass du da warst. Ich hab
1: mich
0: sehr gefreut.
1: Vielen Dank für die Einladung.
0: Kein Problem. Ich wünsche dir eine schöne Weihnachtszeit. Ich hoffe, du hast nicht mehr allzu viel Stress mit dem gebastelt jetzt.
1: Wie gesagt, kann ich noch nicht einschätzen. Mhm. Ist, glaube ich, das erste Mal, dass ich bewusst heute drüber nachgedacht habe, dass es eigentlich jedes Jahr gleich abläuft.
0: Ja. Also wir nehmen das hier am 16. Dezember auf. Du hast jetzt quasi nur 8 Tage.
1: Ja, wir sprechen in einer Woche nochmal. Ja?
0: Gucken, wie es dann ist. Und wenn nicht, hörst du dir einfach nochmal die Sendung an und guckst, was hier so im Miserable Monday Weihnachtsmarkt zu kaufen gibt, weil da war auch viel dabei. Ein großer Dank geht auch an euch da draußen, liebe Hörer und Hörerinnen. Schön, dass ihr nach wie vor dran seid und dran bleibt, weil wenn ihr da nicht wärt, wäre das alles ein bisschen awkward, da würde ich hier nur so alleine in mein Mikrofon sprechen und niemand würde das hören. Aber ihr seid da und das ist gut. Es geht nächstes Jahr auch weiter mit dem Miserable Monday, zwar schon am 1.1., der erste Montag des Jahres 2024 kommt die nächste Folge Miserable Monday, Folge 112 wird es dann sein. Und da geht es um meine alte Heimat Bristol, von der ich auch eben gerade schon gesprochen habe, wo ich letzte Woche war. Ich habe ein bisschen Musik mitgebracht von dort, ein bisschen was Neues. Wir hören da nicht so die Portishead und Idols und sowas, das hören wir nicht, sondern wir gucken mal so ein bisschen, was sonst noch da so geht. Ich habe auch ein Interview gemacht mit TLK, Experimental Artist. Sie hat auch ein bisschen was über so Bristol erzählt und wie es ihr da so geht. Lohnt sich auf jeden Fall, da reinzuhören. 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Jessie, schöne Weihnachten.
1: Das wünsche ich dir auch, Martin.
0: Guten Rutsch.
1: Ja, komm gut rüber.
0: Ja,
1: ich hoffe, wir sehen uns bald wieder.
0: Auf jeden Fall. Ich würde mich freuen, wenn du mal wiederkommst.
1: Sehr gerne.
0: Machen wir so. Zum Schluss hören wir jetzt noch einen Song, einen kleinen Wintersong von den Fleet Foxes. Das ist White Winter Hymnal. Und dann hören wir uns im nächsten Jahr wieder. Bis dahin, passt gut auf euch auf und tschüss.
1: Ciao, ciao.

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